während die Silhouette der Berge langsam mit dem klaren Nachthimmel verschmilzt. Es ist genau jene Phase, in der die Hektik des Tages endgültig verweht und einer angenehmen Ruhe Platz macht. Ob bei der letzten entspannten Autofahrt auf fast verlassenen Landstraßen, beim leisen Umblättern der Seiten eines fesselnden Buches oder in der konzentrierten Stille einer einsamen Nachtschicht, die musikalische Kulisse sorgt jetzt für den nötigen Ausgleich. Hier bei Radio Vaterland in der Sendung Durch die Nacht gibt der sanfteste Mix des Äthers den Takt vor. Fließender Ambient, perlender Lounge-Sound und ein warmer Hauch von Downtempo formen den perfekten Soundtrack, um die Gedanken einfach treiben zu lassen und den Puls zu beruhigen. Ein zeitloser Titel, der mit seinem dezenten, aber dennoch spritzigen Groove wunderbar in diese späten Stunden gleitet und elegant eine Brücke zwischen wohliger Melancholie und nächtlicher Leichtigkeit schlägt, liefert nun den nächsten musikalischen Akzent. Feine, unaufdringliche Klänge für die tiefen Stunden. Das ist Come to My Aid von Simply Red.

0: 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Hintergründe, News, Fakten. Die Stimme von Niki Stettler begrüßt Sie zu den KI-News. Die Vaterländische Union stellt die personellen Weichen für die Zukunft. Der Parteivorstand nominiert den 53-jährigen Mario Wohlwendt einstimmig als Nachfolger für den scheidenden Präsidenten Thomas Zwiefelhofer. Als Ex-Landtagsabgeordneter und erfahrener Vizepräsident für das Unterland bringt Wohlwendt das nötige politische Rüstzeug für die Parteispitze mit. Das letzte Wort hat nun allerdings die Basis. Die offizielle Wahl findet am 24. Juni 2026 auf dem Sommerparteitag in Schellenberg statt. Der FC Vaduz ist offiziell in die Vorbereitung für die neue Super League-Saison gestartet. Nach rund einem Monat Sommerpause steht die Mannschaft seit Montag wieder auf dem Rasen. Nach einem lockeren Auftakt zieht das Trainerteam die Zügel in den kommenden Wochen deutlich an. Geplant sind mehrere Testspiele und ein kurzes Trainingslager. Die Form muss bald stimmen, denn bereits am 23. Juli wartet in der Qualifikation zur Conference League der erste Ernstkampf auf die Vaduzer. Das Takttheater Liechtenstein hat einen neuen Spielplan. Der neue Intendant Jan Selke präsentierte am Montag in Schaan sein Programm für die kommende Saison ab September. Dabei ist ihm ein echter Coup gelungen. Der bekannte Schauspieler Tobias Moretti wird Artist in Residence und gestaltet 2 eigene Bühnenabende. Insgesamt setzt Selke auf tiefgründige Stücke über Macht und Widerstand sowie auf ein vielseitiges Konzertprogramm. Das Theater in Schaan soll so zu einem lebendigen Ort der Begegnung werden. Der Liechtensteiner Arbeitnehmerverband regelt seine Führungsspitze neu. Der Rechtsanwalt Remo Merck übernimmt am 1. September 2026 die Geschäftsführung. Gleichzeitig steht damit der künftige Präsident fest. Im Jahr 2027 soll Merck die Verbandsspitze komplett übernehmen und die Nachfolge von Sigi Langenbahn antreten. Langenbahn bleibt bis zur geordneten Übergabe im Amt. Der Vorstand lobt den künftigen Chef als bodenständige Führungspersönlichkeit, die bereits reichlich Leitungserfahrung in der öffentlichen Verwaltung gesammelt hat.
1: Am Sonntag überwiegend wolkig bis trüb, stellenweise leichter Regen oder Nieselregen, vor allem von Nordwesten bis Südosten, Lichtblicke am ehesten im Osten, nachmittags auch im Westen, Höchstwerte 4 bis 14 Grad, Wind meist schwach aus Westen, zeitweise mäßig mit frischen Böen im Westen, in der Nacht gebietsweise Regen, lokal Nebel, Tiefstwerte 3 bis 8 Grad, im Schwarzwald und Allgäu um 1 Grad, Montag neblig trüb mit Nieselregen 5 bis 13 Grad, Dienstag öfter Regen 6 bis 15 Grad. 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
2: Die Lichter im Rheintal werden weniger, die Straßen leeren sich allmählich. Wenn der Zeiger die 10-Uhr-Marke überschreitet, legt sich eine ganz besondere Ruhe über das Land. Es ist genau jene Phase des Tages, in der die Gedanken weicher werden und die Hektik endgültig verfliegt. Egal ob bei der letzten entspannten Autofahrt durch die dunkle Nacht, beim leisen Blättern durch die Seiten eines guten Buches oder während der fokussierten Stunden in der Nachtschicht. Hier bei Radio Vaterland beginnt nun durch die Nacht. Das bedeutet, Tempo rausnehmen, durchatmen und sich einfach treiben lassen. Der musikalische Puls schlägt ab

Sofort im Takt von feinstem Ambient, wohligem Lounge-Sound und ganz sanftem Deep House. Es ist der perfekte, unaufgeregte Soundtrack, um den Tag langsam ausklingen zu lassen. Den Auftakt dieser nächtlichen Reise macht ein wunderbar weicher Melodiebogen, der pure Gelassenheit ausstrahlt. Gedanklich geht es direkt an die Pazifikküste mit Anthony Ventura und San Francisco.

0: Es ist wieder 4 Uhr. KI News am Puls der Zeit mit der Stimme von Niki Stettler. Hallo. Die Vaterländische Union stellt die personellen Weichen für die Zukunft. Der Parteivorstand nominiert den 53-jährigen Mario Wohlwend einstimmig als Nachfolger für den scheidenden Präsidenten Thomas Zwiefelhofer. Als Ex-Landtagsabgeordneter und erfahrener Vizepräsident für das Unterland bringt Wohlwend das nötige politische Rüstzeug für die Parteispitze mit. Das letzte Wort hat nun allerdings die Basis. Die offizielle Wahl findet am 24. Juni 2026 auf dem Sommerparteitag in Schellenberg statt. Der FC Vaduz ist offiziell in die Vorbereitung für die neue Super League-Saison gestartet. Nach rund einem Monat Sommerpause steht die Mannschaft seit Montag wieder auf dem Rasen. Nach einem lockeren Auftakt zieht das Trainerteam die Zügel in den kommenden Wochen deutlich an. Geplant sind mehrere Testspiele und ein kurzes Trainingslager. Die Form muss bald stimmen, denn bereits am 23. Juli wartet in der Qualifikation zur Conference League der erste Ernstkampf auf die Vaduzer. Das Taktheater Liechtenstein hat einen neuen Spielplan. Der neue Intendant Jan Selke präsentierte am Montag in Schaan sein Programm für die kommende Saison ab September. Dabei ist ihm ein echter Coup gelungen. Der bekannte Schauspieler Tobias Moretti wird Artist in Residence und gestaltet zwei eigene Bühnenabende. Insgesamt setzt Selke auf tiefgründige Stücke über Macht und Widerstand sowie auf ein vielseitiges Konzertprogramm. Das Theater in Schaan soll so zu einem lebendigen Ort der Begegnung werden. Der Liechtensteiner Arbeitnehmerverband regelt seine Führungsspitze neu. Der Rechtsanwalt Remo Merk übernimmt am 1. September 2026 die Geschäftsführung. Gleichzeitig steht damit der künftige Präsident fest. Im Jahr 2027 soll Merk die Verbandsspitze komplett übernehmen und die Nachfolge von Sigi Langenbahn antreten. Langenbahn bleibt bis zur geordneten Übergabe im Amt. Der Vorstand lobt den künftigen Chef als bodenständige Führungspersönlichkeit, die bereits reichlich Leitungserfahrung in der öffentlichen Verwaltung gesammelt hat.
1: Am Sonntag überwiegend wolkig bis trüb, stellenweise leichter Regen oder Nieselregen, vor allem von Nordwesten bis Südosten, Lichtblicke am ehesten im Osten, nachmittags auch im Westen, Höchstwerte 4 bis 14 Grad, Wind meist schwach aus Westen, zeitweise mäßig mit frischen Böen im Westen, in der Nacht gebietsweise Regen, lokal Nebel, Tiefstwerte 3 bis 8 Grad, im Schwarzwald und Allgäu um 1 Grad, Montag neblig trüb mit Nieselregen 5 bis 13 Grad, Dienstag öfter Regen 6 bis 15 Grad. Packt ein bisschen.
2: Wenn die Lichter im Rheintal nach und nach erlöschen und nur noch die Scheinwerfer vereinzelter Autos sanft durch die Dunkelheit gleiten, beginnt genau diese besondere Zeit. Die Hektik des Tages verblasst. Ob auf einer letzten ruhigen Fahrt von Balzers hinauf nach Schellenberg, beim leisen Umblättern der Seiten eines guten Buches im gedimmten Licht oder in der konzentrierten Stille der Nachtschicht, die Welt dreht sich jetzt spürbar langsamer. Bei Radio Vaterland ist es Zeit für Durch die Nacht. Der Soundtrack für diese späten Stunden braucht keine lauten Töne, sondern Finesse. Es ist eine musikalische Kulisse aus Ambient, Lounge und feinem Downtempo, die den Puls beruhigt und die Gedanken fließen lässt. Nichts fängt diese weiche, entspannte Mitternachtsstimmung jetzt besser ein als der warme, unaufgeregte Klang einer meisterhaft gespielten Gitarre. Francis Goya bringt genau diese feine Nuance in die Sendung. Ein Stück, das sich anfühlt wie ein tiefes, ruhiges Durchatmen am Ende des Tages. Hier ist Maria Elena.

0: Willkommen zur Übersicht. KI News mit der Stimme von Niki Stettler am Mikrofon. Die Vaterländische Union stellt die personellen Weichen für die Zukunft. Der Parteivorstand nominiert den 53-jährigen Mario Wohlwend einstimmig als Nachfolger für den scheidenden Präsidenten Thomas Zwiefelhofer. Als Ex-Landtagsabgeordneter und erfahrener Vizepräsident für das Unterland bringt Wohlwend das nötige politische Rüstzeug für die Parteispitze mit. Das letzte Wort hat nun allerdings die Basis. Die offizielle Wahl findet am 24. Juni 2026 auf dem Sommerparteitag in Schellenberg statt. Der FC Vaduz ist offiziell in die Vorbereitung für die neue Super League-Saison gestartet. Nach rund einem Monat Sommerpause steht die Mannschaft seit Montag wieder auf dem Rasen. Nach einem lockeren Auftakt zieht das Trainerteam die Zügel in den kommenden Wochen deutlich an. Geplant sind mehrere Testspiele und ein kurzes Trainingslager. Die Form muss bald stimmen, denn bereits am 23. Juli wartet in der Qualifikation zur Conference League der erste Ernstkampf auf die Vaduzer. Das Takttheater Liechtenstein hat einen neuen Spielplan. Der neue Intendant Jan Selke präsentierte am Montag in Schaan sein Programm für die kommende Saison ab September. Dabei ist ihm ein echter Coup gelungen. Der bekannte Schauspieler Tobias Moretti wird Artist in Residence und gestaltet zwei eigene Bühnenabende. Insgesamt setzt Selke auf tiefgründige Stücke über Macht und Widerstand sowie auf ein vielseitiges Konzertprogramm. Das Theater in Schaan soll so zu einem lebendigen Ort der Begegnung werden. Der Liechtensteiner Arbeitnehmerverband regelt seine Führungsspitze neu. Der Rechtsanwalt Remo Merck übernimmt am 1. September 2026 die Geschäftsführung. Gleichzeitig steht damit der künftige Präsident fest. Im Jahr 2027 soll Merck die Verbandsspitze komplett übernehmen und die Nachfolge von Sigi Langenbahn antreten. Langenbahn bleibt bis zur geordneten Übergabe im Amt. Der Vorstand lobt den künftigen Chef als bodenständige Führungspersönlichkeit, die bereits reichlich Leitungserfahrung in der öffentlichen Verwaltung gesammelt hat.
1: Am Sonntag überwiegend wolkig bis trüb, stellenweise leichter Regen oder Nieselregen, vor allem von Nordwesten bis Südosten, Lichtblicke am ehesten im Osten, nachmittags auch im Westen, Höchstwerte 4 bis 14 Grad, Wind meist schwach aus Westen, zeitweise mäßig mit frischen Böen im Westen, in der Nacht gebietsweise Regen, lokal Nebel, Tiefstwerte 3 bis 8 Grad, im Schwarzwald und Allgäu um 1 Grad, Montag neblig trüb mit Nieselregen 5 bis 13 Grad, Dienstag öfter Regen 6 bis 15 Grad.
2: Die Lichter im Rheintal sind längst gedimmt. Der Trubel des Tages weicht einer wohltuenden Stille. Hier bei Radio Vaterland beginnt der entspannteste Teil des Tages, durch die Nacht. Ob auf der einsamen Fahrt über die leeren Straßen zwischen Schaan und Balzers, beim Blättern in einem guten Buch unter der warmen Leselampe oder während der konzentrierten Stunden der Nachtschicht. Jetzt ist der Moment gekommen, um die Gedanken einfach treiben zu lassen. Am Mikrofon begleitet Karin Theiler durch diese musikalische Ruhepause. Der Soundtrack für diese späten Stunden fließt völlig mühelos. Ein sanfter Mix aus Lounge, Ambient und feinem Downtempo, der sich wie ein weicher Mantel über die Dunkelheit legt. Genau diese fließende, unaufgeregte Energie fängt auch der nächste Titel meisterhaft ein. Mit eleganten Piano-Klängen und einem unwiderstehlich sanften Groove geht es weiter durch die Nacht. Ramsey Lewis mit Wait in the Water.

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Die KI-News kurz und knapp, präsentiert von der Stimme von Niki Stettler. Hallo. Die Vaterländische Union stellt die personellen Weichen für die Zukunft. Der Parteivorstand nominiert den 53-jährigen Mario Wohlwend einstimmig als Nachfolger für den scheidenden Präsidenten Thomas Zwiefelhofer. Als Ex-Landtagsabgeordneter und erfahrener Vizepräsident für das Unterland bringt Wohlwend das nötige politische Rüstzeug für die Parteispitze mit. Das letzte Wort hat nun allerdings die Basis. Die offizielle Wahl findet am 24. Juni 2026 auf dem Sommerparteitag

0: in Schellenberg statt. Der FC Vaduz ist offiziell in die Vorbereitung für die neue Super League-Saison gestartet. Nach rund einem Monat Sommerpause steht die Mannschaft seit Montag wieder auf dem Rasen. Nach einem lockeren Auftakt zieht das Trainerteam die Zügel in den kommenden Wochen deutlich an. Geplant sind mehrere Testspiele und ein kurzes Trainingslager. Die Form muss bald stimmen, denn bereits am 23. Juli wartet in der Qualifikation zur Conference League der erste Ernstkampf auf die Vaduzer. Das Takttheater Liechtenstein hat einen neuen Spielplan. Der neue Intendant Jan Selke präsentierte am Montag in Schaan sein Programm für die kommende Saison ab September. Dabei ist ihm ein echter Coup gelungen. Der bekannte Schauspieler Tobias Moretti wird Artist in Residence und gestaltet zwei eigene Bühnenabende. Insgesamt setzt Selke auf tiefgründige Stücke über Macht und Widerstand sowie auf ein vielseitiges Konzertprogramm. Das Theater in Schaan soll so zu einem lebendigen Ort der Begegnung werden. Der Liechtensteiner Arbeitnehmerverband regelt seine Führungsspitze neu. Der Rechtsanwalt Remo Merk übernimmt am 1. September 2026 die Geschäftsführung. Gleichzeitig steht damit der künftige Präsident fest. Im Jahr 2027 soll Merk die Verbandsspitze komplett übernehmen und die Nachfolge von Sigi Langenbahn antreten. Langenbahn bleibt bis zur geordneten Übergabe im Amt. Der Vorstand lobt den künftigen Chef als bodenständige Führungspersönlichkeit, die bereits reichlich Leitungserfahrung in der öffentlichen Verwaltung gesammelt hat.
1: In Vaduz liegen die Temperaturen aktuell bei rund 20 Grad. Der heutige Bereich reicht von etwa 14 bis 26 Grad. Eine Warmfront sorgt im Ländle für einen sommerlichen, aber durchaus wechselhaften Wettereindruck. Freundliche, sonnige Phasen wechseln sich heute mit dichteren Wolkenfeldern ab. Vor allem im Laufe des Nachmittags können vereinzelt gewittrige Schauer durchziehen. Am Mittwoch macht sich dann heiße und trockene Luft breit. Bei Werten zwischen 17 und 30 Grad gibt es reichlich Sonnenschein und kaum noch Wolken am Himmel. Der Donnerstag verspricht ebenfalls strahlendes Hochsommerwetter. Die Temperaturen liegen dann zwischen 18 und 33 Grad. Es bleibt fast durchgehend sonnig. Lediglich über den Bergen zeigen sich später ein paar harmlose Schönwetterwolken.
2: 5 Uhr schlägt die Uhr im Fürstentum. Draußen liegt die Dunkelheit noch über den Tälern, doch hier im Studio von Radio Vaterland brennt bereits das Licht für einen frischen, schwungvollen Start in den Tag. Es ist Zeit für den Zmorga und am Mikrofon begleitet Peter Obst durch diese frühen Morgenstunden. Mit dem ersten heißen Kaffee auf dem Tisch und dem Blick auf das, was unser Land heute bewegt. Ein Blick in die heimische Politiklandschaft zeigt gleich zu Tagesbeginn eine überaus bemerkenswerte Weichenstellung. Die Vaterländische Union hat eine zentrale Personalentscheidung getroffen und Mario Wohlwendt offiziell als neuen Parteipräsidenten nominiert. Das ist ein politischer Schritt, der zwischen Oberland und Unterland in den kommenden Tagen zweifellos für fundierte Analysen und angeregte Debatten sorgen wird. Die politische Bühne Liechtensteins bleibt also auch weiterhin in dynamischer Bewegung. Genauso dynamisch, aber mit einer herrlich unbeschwerten Leichtigkeit, geht es nun musikalisch weiter. Ein entspannter Rhythmus ist exakt das, was diese frühe Stunde braucht, um sich mit positiver Energie zu füllen. Begleitet von sanften Gitarrenklängen und einer Melodie, die den perfekten sonnigen Takt für den anbrechenden Tag vorgibt, geht es fließend weiter im Programm. Hier ist Jason Mraz mit I'm Yours.
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damit nach Beat of Your Heart noch kurz was Wichtiges, damit du es weißt. Es ist 6.10 Uhr. Im Eschner Ried suchen Jäger und Freiwillige gerade bei Morgengrauen mit Drohnen und Wärmebildkameras nach Rehkitzen, bevor gemäht wird. Früher starben dort bis zu 15 Kitze pro Jahr. Jetzt sind es dank der Technik nur noch 1 bis 2. Und weiter geht's mit It's Raining Again von Super.

Gegen graue Wolken am frühen Morgen hilft oft nur reine Vorstellungskraft. Während Supertramp den musikalischen Regen langsam abziehen lässt, liefern The Temptations den passenden gedanklichen Ausflug mit Just My Imaginations.

Ein kleiner Hauch Nostalgie von Green Day schwebt noch im Raum, bevor der Rhythmus spürbar greift. Der musikalische Blick wandert direkt in den Himmel zu One Republic und Counting Stars.

Sterne von OneRepublic sind gezählt. So früh am Morgen blinzelt die Sonne hier und da schon durch die lockeren Wolken über dem Rheintal. Musikalisch bedankt sich jetzt Dido mit

Damit raus aus Shivers von Ed Sheeran. Es ist 6.32 Uhr. Nur damit du es weißt, die geplante Fristenlösung in Liechtenstein steht vor dem Aus, weil Erbprinz Alois schon jetzt sein Veto angekündigt hat. Die Initianten wollen eine straffreie Abtreibung bis zur 12. Woche, brauchen aber in 6 Wochen 1000 Unterschriften. Das bleibt ein emotionales Thema. Jetzt geht's weiter mit Kreise von Johannes Oerding.

Das war Greise von Johannes Oerding. Es ist 6.35 Uhr. Guten Morgen am Dienstag. Ich sag's dir kurz. Die DPL-Fraktion will, dass der Landtag bei zweckgebundenen Spenden ab 250.000 Franken zustimmen muss. Hintergrund: Die Regierung nahm am Landtag vorbei 10 Millionen Franken für die Landesbibliothek an. Sollte die Regel rückwirkend ab 1. Januar 2026 gelten, droht dem Bibliotheksprojekt neue politische Hängepartie. Jetzt weiter mit Lose Somebody von Kaius. Hintergrund: Die Regierung nahm am Landtag vorbei 10 Millionen Franken für die Landesbibliothek an. Sollte die Regel rückwirkend ab 1. Januar 2026 gelten, droht dem Bibliotheksprojekt neue politische Hängepartie. Jetzt weiter mit Lose Somebody von Kygo Features One Republic.

Wer bei Kygo und OneRepublic gerade noch entspannt mitgewippt hat, darf jetzt direkt einen Gang hochschalten. Die musikalische Aufwärmphase ist beendet. Hier startet Dua Lipa mit Train.

Manchmal ist Taylor Swift eben ihr eigener Anti-Hero. Während sich draußen die Morgensonne langsam durch die Wolken kämpft, bringt Cyndi Lauper jetzt die echten Farben ins Spiel. True

True Colors war ein schöner Abschluss. Bevor wir dich mit Wake Me Up Before You Go Go wecken, ein kurzer Hinweis. Es ist 6.50 Uhr. Der US-Milliardär Alex Karp baut in Schaan eine Riesenvilla auf einem 6.000 Quadratmeter großen Grundstück. Gemeldet ist er in Gamprin. In Liechtenstein sind Aufenthaltsbewilligungen knapp. Doch Vermögende können Sondergenehmigungen mit Pauschalbesteuerung bekommen. Palantir liefert Überwachungssoftware. Die Regierung sagt, sie sei kein Kunde.

Die KI-News mit mir, der Stimme von Niki Stettler. Hallo. Die geplante Fristenlösung für Schwangerschaftsabbrüche in Liechtenstein steht vor dem Aus. Pünktlich zum Start der Unterschriftensammlung hat Erbprinz Alois sein Veto angekündigt. Das Staatsoberhaupt wird ein entsprechendes Gesetz selbst bei einem Ja an der Urne nicht unterschreiben, da der Lebensschutz bei dieser Regelung zu kurz komme. Die Initianten fordern eine straffreie Abtreibung bis zur 12. Woche. Um eine Volksabstimmung auf den Weg zu bringen, müssen sie in den kommenden 6 Wochen 1000 Unterschriften sammeln. Gegen den Überbauungsplan Fura-Gufa formiert sich offizieller Widerstand. Anwohner haben Einsprache gegen das Bauprojekt erhoben. Der Stein des Anstoßes ist dabei nicht die geplante bauliche Verdichtung, sondern die Verkehrslösung. Die Nachbarschaft befürchtet eine deutliche Mehrbelastung, weil das neue Areal über die bestehenden Quartierstraßen erschlossen werden soll. Durch den Einspruch gerät das Vorhaben vorerst ins Stocken. Die zukünftige Verkehrsführung dürfte in den kommenden Planungsrunden somit noch für reichlich Diskussionsstoff sorgen. Die DPL-Fraktion fordert deutlich mehr Kontrolle für den Liechtensteiner Landtag. Eine neue Gesetzesinitiative soll verhindern, dass die Regierung zweckgebundene

0: Spenden ab 250.000 Franken ohne Parlamentsbeschluss annimmt. Direkter Auslöser ist der anhaltende Streit um die Landesbibliothek. Dort hatte die Regierung 10 Millionen Franken von privaten Spendern und der Gemeinde Vaduz am Landtag vorbei akzeptiert. Sollte die geplante Neuregelung rückwirkend auf den 1. Januar 2026 greifen, droht dem Bibliotheksprojekt die nächste politische Hängepartie. Der US-Milliardär und Palantir-Chef Alex Karp baut eine riesige Residenz in Schaan. Das Amt für Justiz bestätigt den Besitz eines 6000 Quadratmeter großen Grundstücks im dortigen Villenviertel. Aktuell ist der Tech-Unternehmer noch in Gamprin gemeldet. Seinen Aufenthalt im Land macht eine pauschal besteuerte Sonderbewilligung für Vermögende möglich. Karps Konzern ist bekannt für die Entwicklung staatlicher Überwachungssoftware. Die Liechtensteiner Regierung stellt in diesem Zusammenhang allerdings klar, dass sie nicht zu den Kunden des umstrittenen Unternehmens gehört.
1: In Vaduz liegen die Temperaturen aktuell bei rund 20 Grad. Der heutige Bereich reicht von etwa 14 bis 26 Grad. Das Wetter zeigt sich heute von seiner wechselhaften Seite. Neben freundlichen und sonnigen Phasen ziehen immer wieder dichtere Wolkenfelder über das Ländle. Diese bringen vor allem am Nachmittag örtlich gewittrige Schauer mit sich. Insgesamt bleibt der Wettereindruck zwar sommerlich, aber etwas unbeständig. Der Ausblick auf die nächsten zwei Tage verspricht den Start in eine kräftige Hitzewelle. Am Mittwoch strahlt die Sonne bei Werten von 17 bis 30 Grad von einem fast wolkenlosen Himmel. Auch der Donnerstag bringt viel Sonnenschein und hochsommerliche Hitze. Die Temperaturspanne reicht dann von 18 bis 33 Grad, garniert mit nur wenigen harmlosen Schönwetterwolken über den Bergen.
2: Punkt 7 Uhr. Ein frischer Morgen bricht über dem Fürstentum an. Die perfekte Zeit für das Smorga hier auf Radio Vaterland. Am Mikrofon ist Peter Obst, bereit für einen informierten und schwungvollen Start in diesen neuen Tag. Ein Blick auf die heimische Politik bestimmt heute die Schlagzeilen. Die Diskussion um die Fristenlösung bewegt das Land und nun gibt es eine unmissverständliche Positionierung aus dem Schloss Vaduz. Erbprinz Alois hat sich in der Debatte zu Wort gemeldet und die aktuellen Bestrebungen kommentiert. Sein klares Fazit zu den Plänen lautet: Es ist aus meiner Sicht nicht richtig. Ein politisches Statement, das zweifellos für intensiven Gesprächsstoff im Landtag und in der Gesellschaft sorgen wird. Die ausführliche Einordnung dieser Aussagen steht im weiteren Verlauf dieser Sendung auf dem Programm. Doch bevor die großen Debatten den Alltag dominieren, braucht es erst einmal die passende musikalische Begleitung. Etwas Leichtigkeit, um den Kopf frei zu bekommen und den richtigen Rhythmus für die anstehenden Aufgaben zu finden. Für genau diesen energiegeladenen und klangvollen Auftakt sorgt nun Mark Forster. Hier sind die Chöre.

Und damit aus Ophelia von The Lumineers. Es ist 7.09 Uhr, ich hoffe, dein Dienstag läuft gut. Kurz zur VU. Der Parteivorstand schlägt einstimmig den 53-jährigen Mario Wohlwendt als Nachfolger von Thomas Zwiefelhofer vor. Wohlwendt war im Landtag und Vizepräsident fürs Unterland. Die Partei setzt auf Kontinuität. Die offizielle Wahl durch die Basis ist am 24. Juni 2026 in Schellenberg. Bleibt dran, jetzt Before You Go von Luis Capaldi. 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

Nach der sanften Melancholie von Lord Huron wird es musikalisch etwas robuster. Echte Nehmerqualitäten sind schließlich oft gefragt. Simon und Garfunkel steigen in den Ring.

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1: Die neuesten Entwicklungen kompakt zusammengefasst, KI-News mit der Stimme von Niki Stettler. Im US-Bundesstaat Kalifornien sind beim Absturz eines B-52-Bombers alle 8 Menschen an Bord ums Leben gekommen. Nach Angaben der Edwards Air Force Base konnte nach Auswertung von Aufnahmen niemand überleben. Die Maschine war am späten Montagvormittag zu einem Testflug gestartet und kurz darauf nahe der Basis abgestürzt. Die Ursache ist noch unklar. Das Bundesverfassungsgericht in Karlsruhe verhandelt morgen über eine Klage der Bundestagsfraktion Bündnis 90, die Grünen, gegen Bundeslandwirtschaftsminister Alois Rainer. Dieser hatte im Sommer 2025 ohne Beteiligung des Bundestages die Stoffstrombilanzverordnung aufgehoben, die Nährstoffströme in der Landwirtschaft regelt. Die Grünen sehen dadurch Rechte des Parlaments verletzt. Eine Entscheidung wird in einigen Monaten erwartet. Das waren die aktuellen Meldungen.

Der schwebende Sound von Joe verfliegt. Dafür übernimmt ein Rhythmus, der den Morgen sofort aufmischt. Die musikalische Bühne gehört jetzt Milky Chance mit Stolen Dance.

Milky Chance räumt die Tanzfläche. Das passt wunderbar, denn so entsteht direkt Platz für einen unerwarteten Hauch von Sommer. Shawn Mendes und Camila Cabello mit Señorita.

dem leichten Sommerflirt von Senorita schlägt hier musikalisch direkt ein echtes Vintage-Herz. Purer, unverkennbarer Soul von den Isley Brothers. This Old Heart of Mine.

Curaçaol wärmt wunderbar von innen. Falls das alte Herz heute früh trotzdem noch etwas Unterstützung braucht, übernimmt Chris Martin. Coldplay mit Fix You.

Es ist wieder 8 Uhr. Willkommen zur Übersicht KI News mit der Stimme von Niki Stettler am Mikrofon. Die geplante Fristenlösung für Schwangerschaftsabbrüche in Liechtenstein steht vor dem Aus. Pünktlich zum Start der Unterschriftensammlung hat Erbprinz Alois sein Veto angekündigt. Das Staatsoberhaupt wird ein entsprechendes Gesetz selbst bei einem Ja an der Urne nicht unterschreiben, da der Lebensschutz bei dieser Regelung zu kurz komme. Die Initianten fordern eine straffreie Abtreibung bis zur 12. Woche. Um eine Volksabstimmung auf den Weg zu bringen, müssen sie in den kommenden 6 Wochen 1000 Unterschriften sammeln. Gegen den Überbauungsplan Furagufer formiert sich offizieller Widerstand. Anwohner haben Einsprache gegen das Bauprojekt erhoben. Der Stein des Anstosses ist dabei nicht die geplante bauliche Verdichtung, sondern die Verkehrslösung. Die Nachbarschaft befürchtet eine deutliche Mehrbelastung, weil das neue Areal über die bestehenden Quartierstraßen erschlossen werden soll. Durch den Einspruch gerät das Vorhaben vorerst ins Stocken. Die zukünftige Verkehrsführung dürfte in den kommenden Planungsrunden somit noch für reichlich Diskussionsstoff sorgen. Die DPL-Fraktion fordert deutlich mehr Kontrolle für den Liechtensteiner Landtag. Eine neue Gesetzesinitiative soll verhindern, dass die Regierung zweckgebundene Spenden ab 250.000 Franken ohne Parlamentsbeschluss annimmt. Direkter Auslöser ist der anhaltende Streit um die Landesbibliothek. Dort hatte die Regierung 10 Millionen Franken von privaten Spendern und der Gemeinde Vaduz am Landtag vorbei akzeptiert. Sollte die geplante Neuregelung rückwirkend auf den 1. Januar 2026 greifen, droht dem Bibliotheksprojekt die nächste politische Hängepartie. Der US-Milliardär und Palantir-Chef Alex

0: Karp baut eine riesige Residenz in Schaan. Das Amt für Justiz bestätigt den Besitz eines 6000 Quadratmeter großen Grundstücks im dortigen Villenviertel. Aktuell ist der Tech-Unternehmer noch in Gamprin gemeldet. Seinen Aufenthalt im Land macht eine pauschal besteuerte Sonderbewilligung für Vermögende möglich. Karps Konzern ist bekannt für die Entwicklung staatlicher Überwachungssoftware. Die Liechtensteiner Regierung stellt in diesem Zusammenhang allerdings klar, dass sie nicht zu den Kunden des umstrittenen Unternehmens gehört.
1: In Vaduz liegen die Temperaturen aktuell bei rund 20 Grad. Der heutige Bereich reicht von etwa 14 bis 26 Grad. Heute streift uns eine Warmfront. Nach einem zunächst sonnigen Start ziehen am Himmel über dem Ländle immer wieder dichtere Wolkenfelder vorüber, aus denen stellenweise ein paar Regentropfen fallen können. Der Wettereindruck ist dementsprechend eher wechselhaft, bleibt aber angenehm sommerlich. Am Mittwoch erwartet uns dann wieder viel Sonnenschein, bei Werten zwischen 17 und 30 Grad. Damit beginnt eine neue Hitzewelle. Auch der Donnerstag verläuft hochsommerlich und strahlend sonnig. Hier reicht die Temperaturspanne von 18 bis zu schweißtreibenden 33 Grad, begleitet von nur wenigen harmlosen Schönwetterwolken über den Bergen.
2: Es ist Vormittag im Ländle. Hier ist Radio Vaterland mit der Sendung «Zmorga». Am Mikrofon ist Peter Obst. Ein politisches Thema bewegt heute das Land und sorgt für intensive Diskussionen. Es geht um die Fristenlösung. Erbprinz Alois hat sich dazu nun klar positioniert. Seine Worte lassen wenig Raum für Spekulationen. Es ist aus meiner Sicht nicht richtig, so der Thronfolger zu den aktuellen Bestrebungen. Eine Aussage, die in der innenpolitischen Debatte zweifellos noch für reichlich Gesprächsstoff sorgen wird. Die genauen Hintergründe und erste Reaktionen dazu folgen in der nächsten Nachrichtensendung. Nach dieser gewichtigen politischen Einordnung darf die musikalische Energie am Vormittag aber keinesfalls zu kurz kommen. Der Rhythmus zieht jetzt spürbar an, mit einem Track, der sofort ins Ohr geht und das Tempo mühelos nach oben schraubt. Hier ist Seed mit Ding.

Der Groove von Bill Withers weicht einer echten Motown-Legende. Manche Melodien verlieren eben nie ihren Reiz. Die Four Tops mit It's the Same Old Song.

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1: Hallo und willkommen. Die Stimme von Niki Stettler führt Sie durch die KI-News. Neue Bewegung im Ukraine-Konflikt, beim G7-Gipfel im französischen Evian starten die führenden Wirtschaftsmächte einen frischen diplomatischen Anlauf. US-Präsident Donald Trump treibt dabei eine neue Initiative voran. Er will ein direktes Treffen zwischen dem ukrainischen Präsidenten Volodymyr Zelensky und dem russischen Präsidenten Wladimir Putin in den USA organisieren. Ein ursprünglich geplantes Gespräch am Genfersee hatte Moskau zuvor blockiert. Zelensky rechnet sich nun bessere Chancen aus, da Putin eine direkte Einladung Trumps kaum ignorieren könne. In Tschechien will Kulturminister Otto Klempir die Rundfunkgebühren abschaffen. Ab Anfang des Jahres 2027 soll der öffentlich-rechtliche Rundfunk direkt aus dem Staatshaushalt finanziert werden, mit rund 15% weniger Geld. Kritiker sprechen von einem Angriff auf die Unabhängigkeit, warnen vor bis zu 700 Stellenstreichungen und prüfen den Gang vor das Verfassungsgericht. Das waren die aktuellen Meldungen.

Sadés unverkennbare Eleganz schwingt hier noch spürbar im Raum nach. Ein feiner Moment für ein kleines musikalisches Lächeln. Jason Mraz und Colby Kelley mit Lucky.

Das legendäre Saxophon von George Michael hallt noch kurz nach. Die große Dramatik weicht jetzt wunderbar puristischen Gitarrenakkorden und einem charmanten Chor. The Lumineers, Ho Hey.

Der feine Akustiksound der Lumineers verfliegt. Bei all den dichten Wolken da draußen tut so ein charmanter musikalischer Stilbruch am Vormittag richtig gut. Den Kultfaktor liefert jetzt David Hasselhoff mit Crazy for You.

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1: Die Stimme von Niki Stettler für die KI News. Legen wir los. Hallo. Die geplante Fristenlösung für Schwangerschaftsabbrüche in Liechtenstein steht vor dem Aus. Pünktlich zum Start der Unterschriftensammlung hat Erbprinz Alois sein Veto angekündigt. Das Staatsoberhaupt wird ein entsprechendes Gesetz selbst bei einem Ja an der Urne nicht unterschreiben, da der Lebensschutz bei dieser Regelung zu kurz komme. Die Initianten fordern eine straffreie Abtreibung bis zur 12. Woche. Um eine Volksabstimmung auf den Weg zu bringen, müssen sie in den kommenden 6 Wochen 1000 Unterschriften sammeln. Gegen den Überbauungsplan Fuhrer-Gufer formiert sich offizieller Widerstand. Anwohner haben Einsprache gegen das Bauprojekt erhoben. Der Stein des Anstoßes ist dabei nicht die geplante bauliche Verdichtung, sondern die Verkehrslösung. Die Nachbarschaft befürchtet eine deutliche Mehrbelastung, weil das neue Areal über die bestehenden Quartierstraßen erschlossen werden soll. Durch den Einspruch gerät das Vorhaben vorerst ins Stocken. Die zukünftige Verkehrsführung dürfte in den kommenden Planungsrunden somit noch für reichlich Diskussionsstoff sorgen. Die DPL-Fraktion fordert deutlich mehr Kontrolle für den Liechtensteiner Landtag. Eine neue Gesetzesinitiative soll verhindern, dass die Regierung zweckgebundene Spenden ab 250.000 Franken ohne Parlamentsbeschluss annimmt. Direkter Auslöser ist der anhaltende Streit um die Landesbibliothek. Dort hatte die Regierung 10 Millionen Franken von privaten Spendern und der Gemeinde Vaduz am Landtag vorbei akzeptiert. Sollte die geplante Neuregelung rückwirkend auf den 1. Januar 2026 greifen, droht dem Bibliotheksprojekt die nächste politische Hängepartie. Der US-Milliardär und Palantir-Chef Alex Karp baut eine riesige Residenz in Schaan. Das Amt für Justiz bestätigt den Besitz eines 6000 Quadratmeter großen Grundstücks im dortigen Villenviertel. Aktuell ist der Tech-Unternehmer noch in Gamprin gemeldet. Seinen Aufenthalt im Land macht eine pauschal besteuerte Sonderbewilligung für Vermögende möglich. Karps Konzern ist bekannt für die Entwicklung staatlicher Überwachungssoftware. Die Liechtensteiner Regierung stellt in diesem Zusammenhang allerdings klar, dass sie nicht zu den Kunden des umstrittenen Unternehmens gehört.
2: In Vaduz liegen die Temperaturen aktuell bei rund 14 Grad.

0: Grad. Der heutige Bereich reicht von etwa 14 bis 26 Grad. Zwar zeigt sich das Wetter zunächst noch freundlich und teils sonnig, phasenweise ziehen jedoch dichte Wolkenfelder über das Ländle. Vor allem am Nachmittag und gegen Abend können diese lokal ein paar Regentropfen mitbringen. Insgesamt erwartet uns heute ein leicht wechselhafter, aber durchaus angenehmer und sommerlicher Wettereindruck. Am Mittwoch strömt dann heiße und trockene Luft ins Rheintal. Bei Werten zwischen 17 und 30 Grad gibt es viel Sonnenschein und nur noch wenige Wolken am Himmel. Der Donnerstag bringt uns schließlich echtes Hochsommerwetter. Die Temperaturen klettern auf 18 bis 33 Grad, dazu dominiert den ganzen Tag über strahlender Sonnenschein, bevor sich am Nachmittag über den Bergen ein paar harmlose Schönwetterwolken bilden.
1: Der Vormittag im Rheintal ist in vollem Gange. Ob am Schreibtisch zwischen Aktenordnern, mitten in der geschäftigen Werkstatt, unterwegs auf der Landstraße oder ganz entspannt bei einer heißen Tasse Kaffee. Die Stunden bis zum Mittag verlangen nach dem perfekten Soundtrack. Hier bei Radio Vaterland laufen in den All-Time Classics die ganz großen Meilensteine der Musikgeschichte. Und auch wenn der Fokus oft auf dem legendären Classic Rock oder dem unvergesslichen Pop der 70er und 80er liegt, gibt es Hymnen der jüngeren Vergangenheit, die sich ihren Platz im Olymp der Welthits absolut verdient und längst gesichert haben. Wenn die Konzentration kurz vor dem Mittagstief einen kleinen Schub vertragen kann, braucht es Kraft, Rhythmus und eine unverkennbare Powerstimme. Es ist Zeit für einen modernen Klassiker, der die Lebensgeister weckt und pure Motivation durch die Lautsprecher schickt. Katy Perry mit Roar.

So viel zeitlose Romantik am Klavier liefert nur Elton John. Der Flügel macht jetzt allerdings Platz für die Loopstation und deutlich modernere Beats. Ed Sheeran übernimmt mit Shape.

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1: Ed Sheerans eingängige Popschleifen verblassen. Ein wunderbarer Moment für einen markanten Stilbruch, angetrieben von einer der berühmtesten Basslinien der Musikgeschichte. Hier sind die Talking Heads mit Psycho Killer. Okay.

George Ezras sonniger Beifahrersitz ist geräumt. Die musikalische Kulisse wechselt jetzt radikal und macht direkt Platz für ein absolutes stimmliches Kraftpaket. Adele übernimmt mit Rolling in the Deep.

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1: Kurz reingehört, die Stimme von Niki Stettler mit den neuesten KI-News. Hallo, neue Bewegung im Ukraine-Konflikt. Beim G7-Gipfel im französischen Evian starten die führenden Wirtschaftsmächte einen frischen diplomatischen Anlauf. US-Präsident Donald Trump treibt dabei eine neue Initiative voran. Er will ein direktes Treffen zwischen dem ukrainischen Präsidenten Volodymyr Zelensky und dem russischen Präsidenten Wladimir Putin in den USA organisieren. Ein ursprünglich geplantes Gespräch am Genfer See hatte Moskau zuvor blockiert. Zelensky rechnet sich nun bessere Chancen aus, da Putin eine direkte Einladung Trumps kaum ignorieren könne. Berlin. Bundesaußenminister Johann Wadephul knüpft eine deutsche Beteiligung an der Minenräumung in der Straße von Hormus an klare Bedingungen. Die Bundesregierung habe das Rahmenabkommen zwischen Iran und den Vereinigten Staaten noch nicht vorliegen und müsse es erst prüfen. Zudem brauche jeder militärische Einsatz im Persischen Golf ein Mandat des Bundestags. Deutschland, Frankreich, Großbritannien und Italien unterstützen grundsätzlich eine defensive Mission zum Schutz von Handelsschiffen und zur Räumung von Minen. Das waren die Nachrichten.

Der Plan zur Weltherrschaft von Tears for Fears liegt vorerst auf Eis. Die Bühne gehört ab sofort der unangefochtenen Königin der großen Emotionen. Whitney Houston, I Will Always Love You.

unverkennbare Stimme von Amy Winehouse verhallt. Back to Black weicht einem erstaunlich authentischen Ausflug in die Country-Musik. Ein Hollywood-Star übernimmt das Mikrofon. Hier ist Joaquin Phoenix mit I Walk the Line.

0: Sie hören die KI News, ich bin die Stimme von Niki Stettler. Die geplante Fristenlösung für Schwangerschaftsabbrüche in Liechtenstein steht vor dem Aus. Pünktlich zum Start der Unterschriftensammlung hat Erbprinz Alois sein Veto angekündigt. Das Staatsoberhaupt wird ein entsprechendes Gesetz selbst bei einem Ja an der Urne nicht unterschreiben, da der Lebensschutz bei dieser Regelung zu kurz komme. Die Initianten fordern eine straffreie Abtreibung bis zur 12. Woche. Um eine Volksabstimmung auf den Weg zu bringen, müssen sie in den kommenden 6 Wochen 1000 Unterschriften sammeln. Gegen den Überbauungsplan Fura-Gufa formiert sich offizieller Widerstand. Anwohner haben Einsprache gegen das Bauprojekt erhoben. Der Stein des Anstoßes ist dabei nicht die geplante bauliche Verdichtung, sondern die Verkehrslösung. Die Nachbarschaft befürchtet eine deutliche Mehrbelastung, weil das neue Areal über die bestehenden Quartierstraßen erschlossen werden soll. Durch den Einspruch gerät das Vorhaben vorerst ins Stocken. Die zukünftige Verkehrsführung dürfte in den kommenden Planungsrunden somit noch für reichlich Diskussionsstoff sorgen. Die DPL-Fraktion fordert deutlich mehr Kontrolle für den Liechtensteiner Landtag. Eine neue Gesetzesinitiative soll verhindern, dass die Regierung zweckgebundene Spenden ab 250.000 Franken ohne Parlamentsbeschluss annimmt. Direkter Auslöser ist der anhaltende Streit um die Landesbibliothek. Dort hatte die Regierung 10 Millionen Franken von privaten Spendern und der Gemeinde Vaduz am Landtag vorbei akzeptiert. Sollte die geplante Neuregelung rückwirkend auf den 1. Januar 2026 greifen, droht dem Bibliotheksprojekt die nächste politische Hängepartie. Der US-Milliardär und Palantir-Chef Alex Karp baut eine riesige Residenz in Schaan. Das Amt für Justiz bestätigt den Besitz eines 6000 Quadratmeter großen Grundstücks im dortigen Villenviertel. Aktuell ist der Tech-Unternehmer noch in Gamprin gemeldet. Seinen Aufenthalt im Land macht eine pauschal besteuerte Sonderbewilligung für Vermögende möglich. Karps Konzern ist bekannt für die Entwicklung staatlicher Überwachungssoftware. Die Liechtensteiner Regierung stellt in diesem Zusammenhang allerdings klar, dass sie nicht zu den Kunden des umstrittenen Unternehmens gehört.
1: In Vaduz liegen die Temperaturen aktuell bei rund 22 Grad. Der heutige Bereich reicht von etwa 14 bis 26 Grad. Eine durchziehende Warmfront schiebt heute phasenweise dichte Wolkenfelder über das Ländle, die besonders in der zweiten Tageshälfte lokal ein paar Regentropfen abwerfen können. Der Wettereindruck ist dementsprechend eher wechselhaft, bleibt aber angenehm sommerlich. Am Mittwoch startet dann eine rasante Hitzewelle. Bei 17 bis 30 Grad dominiert strahlender Sonnenschein. Auch der

0: Donnerstag verläuft durchweg sonnig und hochsommerlich heiß. Die Werte klettern auf 18 bis 33 Grad, verziert mit nur wenigen harmlosen Schönwetterwolken über den Bergen.
1: Ein Blick auf die Uhr verrät, wir stecken mitten im Vormittag. Genau die richtige Zeit für das tägliche Date mit den absoluten Meilensteinen der Musikgeschichte. Hier ist Peter Obst am Mikrofon von Radio Vaterland. Und von 9 Uhr bis 12 Uhr stehen die All-Time Classics auf dem Programm. Egal, ob gerade die Tastaturen im Büro klappern, die Maschinen in der Werkstatt auf Hochtouren laufen, der Verkehr entspannt auf der Landstraße durchs Rheintal rollt oder daheim der frisch gebrühte Vormittagskaffee duftet. Der Soundtrack für diese Stunden liefert ausnahmslos die größten Welthits, feinsten Classic Rock und unvergesslichen Pop der 70er und 80er. Und falls die Motivation für das Tagwerk genau jetzt einen kleinen, schwungvollen Schubs vertragen kann, liefert das Archiv den perfekten Rhythmus dafür. Der Godfather of Soul sorgt nun für den ultimativen Groove und pure musikalische Endorphinausschüttung. Hier ist James Brown mit I Got You, I Feel Good.

Das war Thunder von Imagine Dragons. Es ist jetzt 10.10 Uhr, heute Dienstag. Eine kurze Meldung. Das Vaduzer Medienhaus Radio Vaterland exportiert sein KI-Radiokonzept in die Schweiz. Am 1. Juli startet in Schaffhausen in Zusammenarbeit mit dem Verlag Bock Radio Schaffhause. Digitalisierte Stimmen lesen redaktionell geprüfte Lokalnachrichten. Zu empfangen in der ganzen Ostschweiz. Bleibt dran! Jetzt Virtual Insanity von Jamiroquai. 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
1: Die treibenden Beats von Lost Frequencies schweben noch kurz im Raum. Ein wunderbar nahtloser Übergang zu handgemachten Gitarrenklängen und einem absolut unwiderstehlichen Ohrwurm. Shawn Mendes mit Stitches.

unbeschwerten Trompetenklänge von Capital Cities sind Geschichte. Den rhythmischen Faden greifen jetzt direkt markante Synthesizer auf und servieren einen echten Meilenstein der 80er. Alphaville.

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1: Sie hören die Stimme von Niki Stettler mit den aktuellen KI-News. Hallo. Neue Bewegung im Ukraine-Konflikt. Beim G7-Gipfel im französischen Evian starten die führenden Wirtschaftsmächte einen frischen diplomatischen Anlauf. US-Präsident Donald Trump treibt dabei eine neue Initiative voran. Er will ein direktes Treffen zwischen dem ukrainischen Präsidenten Volodymyr Zelensky und dem russischen Präsidenten Wladimir Putin in den USA organisieren. Ein ursprünglich geplantes Gespräch am Genfer See hatte Moskau zuvor blockiert. Zelensky rechnet sich nun bessere Chancen aus, da Putin eine direkte Einladung Trumps kaum ignorieren könne. Eine Online-Umfrage, 5000 Teilnehmende, zeigt, über 70% in Karlsruhe und Kiel trauen der Politik die Sanierung der Stadtkassen nicht mehr. Die Hälfte macht Bundesregierung und Politik verantwortlich. Kanzleramtschef Thorsten Frey und SPD-Politiker Ulf Kämpfer warnen, die Kommunalfinanzkrise schade dem Vertrauen in Staat und Demokratie und fördere Extremismus, besonders in armen Städten. Eine SWR-Recherche unter 196 Städten, 50.000 Einwohnern ergibt, 95% erwarten 2026 keinen ausgeglichenen Haushalt, 2022 25%, 2024 75%. Ursachen sind Tarifsteigerungen, stark gestiegene Sozialausgaben durch Bundesgesetze und fehlende Einnahmen wegen Konjunktur und Inflation. Sparmaßnahmen treffen Bürger, marode Infrastruktur, höhere Kita- und Eintrittsgebühren. 90% in Karlsruhe und 66% in Kiel fühlen sich betroffen. 90% fürchten weitere Verschlechterung. Kommunen fordern mehr Geld vom Bund, Mentrup 25% der Aufgaben versus 14% der Steuer. Einnahmen. Gera ist eine Ausnahme dank früherer Sparmaßnahmen und stabiler Landeszuweisungen. Das waren die aktuellen Meldungen.

Diana Ross hat die Welt musikalisch soeben gekonnt auf den Kopf gestellt. Die feinen Tanzschuhe dürfen jetzt zügig gegen massives Schuhwerk getauscht werden. Iron Maiden übernehmen mit Run

Die gewaltige Energie von Iron Maiden verfliegt langsam. Passend zur grauen Wolkendecke da draußen folgt jetzt ein wunderbar sanfter musikalischer Stilbruch. Der King übernimmt. Elvis Presley mit Can't Help Falling in Love. 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

Und das war Pompeii von Bastille. Es ist 10.46 Uhr, Dienstag. Danke, dass du dranbleibst. Kurze Meldung. Nach der Veto-Ankündigung von Erbprinz Alois zur geplanten Fristenlösung pocht die Fortschrittliche Bürgerpartei auf eine sachliche, faire Debatte und beharrt auf einer Volksabstimmung. Die Stimmberechtigten sollen zählen. Eine staatspolitische Krise zwischen Fürst und Volk soll vermieden werden. Der Landesvorstand entscheidet am Donnerstag. Jetzt geht's weiter mit In the End von Linkin Park. It's

0: Das war In the End von Linkin Park. Es ist 10.50 Uhr am Dienstag. Kurze Info. Liechtenstein und 7 Ostschweizer Kantone, gemeinsam mit dem Kanton Zürich, haben eine Vereinbarung unterzeichnet, um KI in der öffentlichen Verwaltung voranzutreiben. Ziel? Durch gemeinsame Projekte und Beschaffungen, einheitliche Standards und Kostenersparnis, damit Abläufe einfacher werden und Dienstleistungen für dich und Unternehmen effizienter laufen. Und jetzt weiter mit It's My Life von Bon Jovi.
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0: KI News am Puls der Zeit mit der Stimme von Niki Stettler. Hallo? Nach der Vetodrohung von Erbprinz Alois gegen die Volksinitiative zur Fristenlösung fordert das FBP-Präsidium eine sachliche Debatte. Eine Abstimmung ist für die Partei trotz des fürstlichen Neins keineswegs vom Tisch. Sobald ausreichend Unterschriften vorliegen, muss die Vorlage zwingend an die Urne. Das betonte die Parteispitze, um eine drohende staatspolitische Krise abzuwenden. Es brauche jetzt tragfähige Lösungen. Wie sich die FBP offiziell zu der Initiative positioniert, entscheidet der Landesvorstand am kommenden Donnerstag. Das Fürstentum Liechtenstein und 7 Ostschweizer Kantone sowie der Kanton Zürich bündeln ihre Kräfte beim Thema künstliche Intelligenz. Sie haben eine gemeinsame Vereinbarung unterzeichnet. Ziel ist es, die neue Technologie gezielt in der öffentlichen Verwaltung einzusetzen. Durch gemeinsame Projekte wollen die Partner einheitliche Standards schaffen und gleichzeitig Kosten sparen. Künstliche Intelligenz soll künftig dabei helfen, Prozesse in den Behörden zu vereinfachen. So sollen Dienstleistungen für die Bevölkerung und für Unternehmen deutlich effizienter werden. Eine Liechtensteiner Radioinnovation erobert die Schweiz. Das Vaduzer Medienhaus exportiert sein erfolgreiches Konzept des KI-Radios nach Schaffhausen. Dort geht am 1. Juli der neue Sender Radio Schaffhuse auf Sendung. Die technologische Basis stammt direkt vom Vorreiter Radio Vaterland. Das Modell verknüpft klassischen Lokaljournalismus mit künstlicher Intelligenz. Dabei lesen digitalisierte Stimmen redaktionell geprüfte Nachrichten vor. Das neue Programm, angetrieben von heimischer Technologie, ist künftig in der gesamten Ostschweiz zu empfangen. Gegen den Überbauungsplan Furagufer formiert sich offizieller Widerstand. Anwohner haben Einsprache gegen das Bauprojekt erhoben. Der Stein des Anstoßes ist dabei nicht die geplante bauliche Verdichtung, sondern die Verkehrslösung. Die Nachbarschaft befürchtet eine deutliche Mehrbelastung, weil das neue Areal über die bestehenden Quartierstraßen erschlossen werden soll. Durch den Einspruch gerät das Vorhaben vorerst ins Stocken. Die zukünftige Verkehrsführung dürfte in den kommenden Planungsrunden somit noch für reichlich Diskussionsstoff sorgen.
1: In Vaduz liegen die Temperaturen aktuell bei rund 20 Grad. Der heutige Bereich reicht von etwa 14 bis 26 Grad. Eine Warmfront streift uns heute und bestimmt das Wetter. Zwar gibt es immer wieder freundliche und sonnige Phasen, aber es ziehen auch dichte Wolkenfelder vorüber, die vor allem am Nachmittag und Abend stellenweise ein paar Regentropfen mitbringen können. Insgesamt bleibt der Wettereindruck damit etwas wechselhaft, aber angenehm sommerlich. Am Mittwoch startet dann eine echte Hitzewelle. Bei Tiefstemperaturen von 17 und Höchstwerten bis 30 Grad zeigt sich reichlich Sonne am Himmel. Der Donnerstag legt noch etwas zu und bringt uns bei 18 bis 33 Grad hochsommerliches Wetter. Dabei dominiert im ganzen Ländle strahlender Sonnenschein.
2: Der Vormittag im Ländle ist in vollem Gange. Die Schreibtische in den Büros sind auf Betriebstemperatur, in den Werkstätten fliegen die Späne und auf der Fahrt durchs Rheintal zieht die Landschaft im geschäftigen Takt des Tages vorbei. Genau die richtige Kulisse für den wohlverdienten Vormittagskaffee und eine ordentliche Portion Musikgeschichte.

Hier bei Peter Obst auf Radio Vaterland stehen die Zeiger auf All-Time Classics. Bis 12 Uhr gibt es die ganz großen Welthits und legendären Meilensteine, die jeden Arbeitstag mühelos veredeln. Ein absolut zeitloses Stück Popgeschichte stammt aus dem Jahr 1968. Ursprünglich als musikalisches Herzstück für einen großen Hollywood-Film erdacht, wurde dieser Titel schnell zum globalen Phänomen und zementierte den Legendenstatus zweier grandioser Musiker. Ein brillanter Text, unverkennbare akustische Gitarrenklänge und zweistimmige Harmonien, die schlichtweg unsterblich sind. Musik ab für Simon & Garfunkel und Mrs. Robinson.

Nach der weichen Soul-Therapie von Marvin Gaye weht direkt ein frischer Wind durchs Rheintal. Die Ukulele ist bereits perfekt gestimmt. Hier ist Vance Joy mit Riptide.

Punk und The Weeknd hinterlassen einen kühlen, elektronischen Glanz im Studio. Ein exzellenter Kontrast zum rauen, unverfälschten Soul, der jetzt das Mikrofon übernimmt. Amy Winehouse mit Rehab.

Auf den eigenwilligen Soul von Amy Winehouse folgt ohne Umwege pure musikalische Lebensfreude. Eine legendäre Bassline und feinster Funk übernehmen das Kommando. Stevie Wonder mit I Wish.

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1: Hallo aus der Redaktion. Hier sind die KI-News mit der Stimme von Niki Stettler. Neue Bewegung im Ukraine-Konflikt. Beim G7-Gipfel im französischen Evian starten die führenden Wirtschaftsmächte einen frischen diplomatischen Anlauf. US-Präsident Donald Trump treibt dabei eine neue Initiative voran. Er will ein direktes Treffen zwischen dem ukrainischen Präsidenten Volodymyr Zelensky und dem russischen Präsidenten Wladimir Putin in den USA organisieren. Ein ursprünglich geplantes Gespräch am Genfersee hatte Moskau zuvor blockiert. Zelensky rechnet sich nun bessere Chancen aus, da Putin eine direkte Einladung Trumps kaum ignorieren könne. Eine Online-Umfrage, 5000 Teilnehmende, zeigt, über 70% in Karlsruhe und Kiel trauen der Politik die Sanierung der Stadtkassen nicht mehr. Die Hälfte macht Bundesregierung und Politik verantwortlich. Kanzleramtschef Thorsten Frey und SPD-Politiker Ulf Kämpfer warnen, die Kommunalfinanzkrise schade dem Vertrauen in Staat und Demokratie und fördere Extremismus, besonders in armen Städten. Eine SWR-Recherche unter 196 Städten, 50.000 Einwohnern ergibt, 95% erwarten 2026 keinen ausgeglichenen Haushalt. 2022 25%, 2024 75%. Ursachen sind Tarifsteigerungen, stark gestiegene Sozialausgaben durch Bundesgesetze und fehlende Einnahmen wegen Konjunktur und Inflation. Sparmaßnahmen treffen Bürger, marode Infrastruktur, höhere Kita- und Eintrittsgebühren. 90% in Karlsruhe und 66% in Kiel fühlen sich betroffen. 90% fürchten weitere Verschlechterung. Kommunen fordern mehr Geld vom Bund. Mentrup 25% der Aufgaben, Verust 14% der Steuereinnahmen. Gera ist eine Ausnahme dank früherer Sparmaßnahmen und stabiler Landeszuweisungen. Damit seid ihr erstmal wieder auf dem neuesten Stand.
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Und nach Diamonds bei Rihanna ein kurzes Wort. Es ist 11.35 Uhr. Ich hoffe, dein Dienstag läuft gut. Die DPL-Fraktion will, dass der Landtag zweckgebundene Spenden ab 250.000 Franken nur noch mit Parlamentsbeschluss annimmt. Ausgelöst durch die 10 Millionen beim Landesbibliotheksprojekt, die am Landtag vorbeigingen. Würde das rückwirkend auf den 1. Januar 2026 greifen, droht neues politisches Tauziehen. Jetzt Red Red Wine bei UB40.

Kurzen Meldung. Es ist 11.39 Uhr. Ich wollte dir kurz sagen, Alex Karp, Palantir-Chef, baut eine riesige Residenz in Schaan. Das Justizamt bestätigt ein 6.000 Quadratmeter großes Grundstück im Villenviertel. Aktuell gemeldet in Gamprin. Aufenthaltsbewilligungen direkt zu einer kurzen Meldung. Es ist 11.39 Uhr. Ich wollte dir kurz sagen, Alex Karp, Palantir-Chef, baut eine riesige Residenz in Schaan. Das Justizamt bestätigt ein 6.000 Quadratmeter großes Grundstück im Villenviertel. Aktuell gemeldet in Gamprin. Aufenthaltsbewilligungen sind knapp. Doch wer viel Vermögen hat, kann eine Sondererlaubnis

Nach der nachdenklichen Stille von Simon und Garfunkel wird es hier schlagartig fröhlicher. Ein simpler musikalischer Ratschlag, verpackt in ein legendäres Pfeifen, wischt sofort jede Sorge weg. Bobby McFerrin mit Don't Worry, Be Happy.

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1: Das war Don't Worry, Be Happy. Kurze ernste Durchsage für dich. Es ist 11.47 Uhr. In Liechtenstein sprach das Landgericht einen Mann in Abwesenheit in allen Anklagepunkten schuldig wegen illegaler Pornografie, gefährlicher Drohung, Körperverletzung an seiner Ex-Frau und Drogenkonsums. Er hatte verbotene Videos geschickt und sie attackiert. Verurteilt, bedingte Geldstrafe von 11.500 Franken bei einer Probezeit von 3 Jahren plus Busse von 500 Franken für Kokain und striktes Kontaktverbot. Jetzt Hello

0: präzise informiert. Die Stimme von Niki Stettler präsentiert die KI News Hallo. Nach der Vetodrohung von Erbprinz Alois gegen die Volksinitiative zur Fristenlösung fordert das FPP-Präsidium eine sachliche Debatte. Eine Abstimmung ist für die Partei trotz des fürstlichen Neins keineswegs vom Tisch. Sobald ausreichend Unterschriften vorliegen, muss die Vorlage zwingend an die Urne. Das betonte die Parteispitze, um eine drohende staatspolitische Krise abzuwenden. Es brauche jetzt tragfähige Lösungen. Wie sich die FPP offiziell zu der Initiative positioniert, entscheidet der Landesvorstand am kommenden Donnerstag. Das Fürstentum Liechtenstein und 7 Ostschweizer Kantone sowie der Kanton Zürich bündeln ihre Kräfte beim Thema künstliche Intelligenz. Sie haben eine gemeinsame Vereinbarung unterzeichnet. Ziel ist es, die neue Technologie gezielt in der öffentlichen Verwaltung einzusetzen. Durch gemeinsame Projekte wollen die Partner einheitliche Standards schaffen und gleichzeitig Kosten sparen. Künstliche Intelligenz soll künftig dabei helfen, Prozesse in den Behörden zu vereinfachen. So sollen Dienstleistungen für die Bevölkerung und für Unternehmen deutlich effizienter werden. Eine Liechtensteiner Radioinnovation erobert die Schweiz. Das Vaduzer Medienhaus exportiert sein erfolgreiches Konzept des KI-Radios nach Schaffhausen. Dort geht am 1. Juli der neue Sender Radio Schaffhuse auf Sendung. Die technologische Basis stammt direkt vom Vorreiter Radio Vaterland. Das Modell verknüpft klassischen Lokaljournalismus mit künstlicher Intelligenz. Dabei lesen digitalisierte Stimmen redaktionell geprüfte Nachrichten vor. Das neue Programm, angetrieben von heimischer Technologie, ist künftig in der gesamten Ostschweiz zu empfangen. Gegen den Überbauungsplan Fura-Gufer formiert sich offizieller Widerstand. Anwohner haben Einsprache gegen das Bauprojekt erhoben. Der Stein des Anstoßes ist dabei nicht die geplante bauliche Verdichtung, sondern die Verkehrslösung. Die Nachbarschaft befürchtet eine deutliche Mehrbelastung, weil das neue Areal über die bestehenden Quartierstraßen erschlossen werden soll. Durch den Einspruch gerät das Vorhaben vorerst ins Stocken. Die zukünftige Verkehrsführung dürfte in den kommenden Planungsrunden somit noch für reichlich Diskussionsstoff sorgen.
1: Besten Dank, Niki. In Vaduz liegen die Temperaturen aktuell bei rund 20 Grad. Der heutige Bereich reicht von etwa 14 bis 26 Grad. Eine Warnfront zieht über das Ländle. Nach einem freundlichen Beginn trübt Sahara-Staub den Sonnenschein zunehmend. Dichte Wolkenfelder ziehen durch und bringen lokal ein paar Regentropfen mit. Insgesamt bleibt der Wettereindruck heute recht wechselhaft, aber angenehm sommerlich. Der Ausblick verspricht dann puren Hochsommer. Am Mittwoch scheint fast ungehindert die Sonne und die Werte liegen zwischen 17 und 30 Grad. Auch am Donnerstag dominiert strahlender Sonnenschein. Bei 18 bis 33 Grad wird es richtig heiß. Nur über den Bergen zeigen sich am späteren Nachmittag ein paar harmlose Quellwolken.
2: Die Mittagszeit im Fürstentum ist angebrochen und hier bei Radio Vaterland läuft die Sendung Zmettag mit Eva Wehner-Weser am Mikrofon. Ein politisches Beben geht derzeit durch das Land. Der Erbprinz hat ein Veto gegen die geplante Fristenlösung angekündigt. Damit positioniert sich das Schloss klar in einer der intensivsten gesellschaftspolitischen Debatten der jüngeren Vergangenheit. Dieser Schritt dürfte in den kommenden Wochen für reichlich Diskussionsstoff im Landtag und in den 11 liechtensteinischen Gemeinden sorgen, unterstreicht aber einmal mehr die prägende und verfassungsrechtlich verankerte Rolle des Fürstenhauses. Nach diesen gewichtigen Nachrichten aus Vaduz ist ein kleiner musikalischer Ruhepol nun genau das Richtige, um die Gedanken ein wenig schweifen zu lassen. Gedanklich ans Wasser reisen, die Seele baumeln lassen und einfach den Moment genießen. Otis Redding liefert mit Sitting on the Dock of the Bay den perfekten und zeitlosen Soundtrack für diese Mittagspause. 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

Dieser unbeschwerte Reggae-Schwung von Big Mountain weht noch leicht durchs Studio. Ein feiner musikalischer Rückenwind für einen frischen, modernen Beat, der direkt in die Beine geht. Milky Chance mit Living in

schwerelose Spaziergang mit Empire of the Sun verfliegt. Ein massiver Beat bringt uns vom Himmel direkt auf den harten Asphalt zurück. Brachial und unglaublich gut. Peter Fox mit Schwarz zu Blau.

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1: Bleiben Sie informiert. Hier sind die KI-News und die Stimme von Niki Stettler. Hallo. Eine Online-Umfrage, 5000 Teilnehmende, zeigt, über 70% in Karlsruhe und Kiel trauen der Politik die Sanierung der Stadtkassen nicht mehr. Die Hälfte macht Bundesregierung und Politik verantwortlich. Kanzleramtschef Thorsten Frey und SPD-Politiker Ulf Kämpfer warnen, die Kommunalfinanzkrise schade dem Vertrauen in Staat und Demokratie und fördere Extremismus, besonders in armen Städten. Eine SWR-Recherche unter 196 Städten, 50.000 Einwohnern, ergibt, 95% erwarten 2026 keinen ausgeglichenen Haushalt, 2022 25%, 2024 75%. Ursachen sind Tarifsteigerungen, stark gestiegene Sozialausgaben durch Bundesgesetze und fehlende Einnahmen wegen Konjunktur und Inflation. Sparmaßnahmen treffen Bürger. Marode Infrastruktur, höhere Kita- und Eintrittsgebühren, 90% in Karlsruhe und 66% in Kiel fühlen sich betroffen. 90% fürchten weitere Verschlechterung. Kommunen fordern mehr Geld vom Bund, Mentrup 25% der Aufgaben, fürst 14% der Steuereinnahmen. Gera ist eine Ausnahme dank früherer Sparmaßnahmen und stabiler Landeszuweisungen. Berlin. Bundesaußenminister Johann Wadephul knüpft eine deutsche Beteiligung an der Minenräumung in der Straße von Hormus an klare Bedingungen. Die Bundesregierung habe das Rahmenabkommen zwischen Iran und den Vereinigten Staaten noch nicht vorliegen und müsse es erst prüfen. Zudem brauche jeder militärische Einsatz im Persischen Golf ein Mandat des Bundestags. Deutschland, Frankreich, Großbritannien und Italien unterstützen grundsätzlich eine defensive Mission zum Schutz von Handelsschiffen und zur Räumung von Minen. Das waren die Nachrichten.

Die Hüften dürfen sich nach den großen Gefühlen von Alicia Keys jetzt gerne wieder etwas lockern. Den passenden Rhythmus dafür liefert Gustavo Lima mit Ballada.

feine Zuckerguss von Robin Schulz verfliegt langsam im Studio. Dafür übernimmt jetzt eine legendäre Geige, die unweigerlich für gute Laune sorgt. Dexys Midnight Runners mit Come On Eileen.

Manchmal braucht es einfach absolute Ehrlichkeit, wie sie Lizzo gerade serviert hat. Unter der dichten Wolkendecke über dem Rheintal übernimmt nun Olivia Dean das Mikrofon und bringt mit Man I Need feinsten Soul.

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2: Es ist 13 Uhr. Die KI-News kurz und knapp, präsentiert von der Stimme von Niki Stettler. Hallo. Nach der Vetodrohung von Erbprinz Alois gegen die Volksinitiative zur Fristenlösung fordert das FPP-Präsidium eine sachliche Debatte. Eine Abstimmung ist für die Partei.

0: Trotz des fürstlichen Neins keineswegs vom Tisch. Sobald ausreichend Unterschriften vorliegen, muss die Vorlage zwingend an die Urne. Das betonte die Parteispitze, um eine drohende staatspolitische Krise abzuwenden. Es brauche jetzt tragfähige Lösungen. Wie sich die FPP offiziell zu der Initiative positioniert, entscheidet der Landesvorstand am kommenden Donnerstag. Das Fürstentum Liechtenstein und 7 Ostschweizer Kantone sowie der Kanton Zürich bündeln ihre Kräfte beim Thema künstliche Intelligenz. Sie haben eine gemeinsame Vereinbarung unterzeichnet. Ziel ist es, die neue Technologie gezielt in der öffentlichen Verwaltung einzusetzen. Durch gemeinsame Projekte wollen die Partner einheitliche Standards schaffen und gleichzeitig Kosten sparen. Künstliche Intelligenz soll künftig dabei helfen, Prozesse in den Behörden zu vereinfachen. So sollen Dienstleistungen für die Bevölkerung und für Unternehmen deutlich effizienter werden. Die Fußballerinnen des FC Triesen haben den Aufstieg in die erste Liga denkbar knapp verpasst. Im entscheidenden Spitzenspiel der zweiten Liga musste sich das Team von Trainer Aaron Horvath dem direkten Konkurrenten Bühler mit 1:2 geschlagen geben. Trotz des verpassten Aufstiegs blicken die Triesnerinnen auf eine herausragende Saison zurück. Mit lediglich 20 Gegentoren stellten sie die stabilste Abwehr der gesamten Liga. Da der Kern der Mannschaft erhalten bleibt, stehen die Chancen für einen erneuten Angriff bestens. 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
1: In Vaduz liegen die Temperaturen aktuell bei rund 20 Grad. Der heutige Bereich reicht von etwa 14 bis 26 Grad. Der Himmel über dem Ländle zeigt sich heute recht wechselhaft. Dichte Wolkenfelder ziehen immer wieder vorüber und feiner Sahara-Staub trübt das Sonnenlicht etwas ein. Lokal können im Tagesverlauf auch ein paar Regentropfen fallen. Dennoch bleibt der generelle Wettereindruck sommerlich warm und durchaus freundlich. Am Mittwoch startet dann eine neue Hitzewelle. Bei Tiefstwerten von 17 und Höchstwerten von 30 Grad gibt es viel Sonne und kaum noch Wolken. Hochsommerlich heiß wird auch der Donnerstag. Bei 18 bis 33 Grad dominiert im ganzen Land strahlender Sonnenschein. Lediglich über den Bergen zeigen sich am Nachmittag ein paar kleine Schönwetterwolken.
2: Mittagszeit im Fürstentum. Genau der richtige Moment für die Sendung Zmettag auf Radio Vaterland. Am Mikrofon führt Eva Wehner-Weser durch das heutige Programm. Ein Blick auf die aktuellen politischen Entscheidungen zeigt, dass die Digitalisierung in der Region entschlossen vorangetrieben wird. Künstliche Intelligenz in der Verwaltung ist dabei das zentrale Thema. Dazu haben nun 8 Kantone und Liechtenstein eine gemeinsame Vereinbarung unterzeichnet. Dies ist ein zukunftsweisender Schritt, um technologische Synergien über die Grenzen hinweg zu nutzen und die Behördenlandschaft von morgen effizienter und moderner zu gestalten. Perfektes Timing und höchste Effizienz auf dem Tanzparkett beweist auch der nächste musikalische Meilenstein. Auch wenn der Herbst kalendarisch noch etwas auf sich warten lässt, bringt dieser zeitlose Klassiker schon jetzt die optimale Portion Funk und unverkennbare Energie in den Nachmittag. Hier sind Earth, Wind and Fire mit September.

Eine unsterbliche Gitarrenhymne steht schon in den Startlöchern. Bruno Mars hat die Energie im Studio gerade perfekt vorgelegt und The Killers übernehmen jetzt nahtlos mit Mr. Brightside.

Das war About Damn Time von Lizzo. Genial. Es ist 13.17 Uhr. Beim Überbauungsplan Fura Gufa haben Anwohner Einsprache erhoben. Nicht die Verdichtung stört sie, sondern die geplante Erschließung über die Quartierstraßen. Viele von euch befürchten zu viel Verkehr. Das Projekt stockt. Die Verkehrsführung wird in den nächsten Planungsrunden noch hitzig diskutiert. Jetzt geht's weiter mit Welcome to the Black Parade von My Chemical Romance.

Die Diskokugel von Patrick Hernandez glitzert noch ein wenig nach, während der Himmel bei 22 Grad heute ziemlich grau bleibt. Der musikalische Fokus springt jetzt direkt zu Justin Bieber und What Do

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1: Die KI-News mit der Stimme von Niki Stettler. Hallo. Deutschlands Bevölkerung schrumpft zum ersten Mal seit Jahren wieder. Ende 2025 lebten noch 83,5 Millionen Menschen im Nachbarland. Das ist ein Rückgang von 0,1% im Vergleich zum Vorjahr. Laut dem Statistischen Bundesamt gibt es dafür zwei Gründe. Einerseits sterben deutlich mehr Menschen, als neue geboren werden. Andererseits reicht die Zuwanderung nicht mehr aus, um dieses Defizit auszugleichen. Die Nettozuwanderung sank zuletzt drastisch auf 235.000 Personen. Eine Online-Umfrage, 5.000 Teilnehmende, zeigt,

Über 70% in Karlsruhe und Kiel trauen der Politik die Sanierung der Stadtkassen nicht mehr. Die Hälfte macht Bundesregierung und Politik verantwortlich. Kanzleramtschef Thorsten Frey und SPD-Politiker Ulf Kämpfer warnen, die Kommunalfinanzkrise schade dem Vertrauen in Staat und Demokratie und fördere Extremismus, besonders in armen Städten. Eine SWR-Recherche unter 196 Städten, 50.000 Einwohnern ergibt, 95% erwarten 2026 keinen ausgeglichenen Haushalt, 2022 25%, 2024 75%. Ursachen sind Tarifsteigerungen, stark gestiegene Sozialausgaben durch Bundesgesetze und fehlende Einnahmen wegen Konjunktur und Inflation. Sparmaßnahmen treffen Bürger, marode Infrastruktur, höhere Kita- und Eintrittsgebühren. 90% in Karlsruhe und 66% in Kiel fühlen sich betroffen. 90% fürchten weitere Verschlechterung. Kommunen fordern mehr Geld vom Bund, Mentrup 25% der Aufgaben versus 14% der Steuereinnahmen. Gera ist eine Ausnahme dank früherer Sparmaßnahmen und stabiler Landeszuweisungen. Soweit die Nachrichten.

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1: Das entspannte Vogelgezwitscher von Peter Fox verblasst. Stattdessen bringt eine massive musikalische Druckwelle jetzt ordentlich Bewegung in die Lautsprecher. Ein grandioser Kontrast, serviert von The Naked and Famous mit Youngblood.

The Naked and Famous hinterlassen ein gewaltiges musikalisches Echo. Auf diesen jugendlichen Übermut folgen unweigerlich die kleinen Schwächen des Alltags, herrlich verpackt in tanzbare Beats. Hier ist Ed Sheeran mit Bad Habits.

Das war Bad Habits von Ed Sheeran. Kurz was Politisches. Die DPL-Fraktion will, dass die Regierung zweckgebundene Spenden ab 250.000 Franken nur noch mit Landtagsbeschluss annimmt. Nach dem Ärger um die Landesbibliothek, wo 10 Millionen Franken am Landtag vorbeigeflossen sind. Wird die Regel rückwirkend auf den 1. Januar 2026 angewandt, droht dem Projekt eine neue politische Hängepartie. Für dich. Es ist jetzt 13.51 Uhr und gleich geht's weiter mit Baby, I Love Your Way von Will2Go.

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2: Es ist wieder 14 Uhr. Die neuesten Entwicklungen kompakt zusammengefasst. KI News mit der Stimme von Niki Stettler. Die Vaterländische Union bezieht klare Position in der Debatte um die Fristenlösung. Nach dem jüngsten Interview von Alois von und zu Liechtenstein betont die Partei, die Kompetenzen des Fürstenhauses sowie die Volksabstimmung von 2012 zu respektieren. Kommt jedoch eine neue Volksinitiative durch und scheitert am Veto des Fürstenhauses, will die Partei alternative Wege gehen. Geplant sind in diesem Fall die Aufhebung des Informationsverbots für Schwangerschaftsabbrüche und ein deutlicher Ausbau der Frauenberatung. Das Fürstentum Liechtenstein und 7 Ostschweizer Kantone sowie der Kanton Zürich bündeln ihre Kräfte beim Thema künstliche Intelligenz. Sie haben eine gemeinsame Vereinbarung unterzeichnet. Ziel ist es, die neue Technologie gezielt in der öffentlichen Verwaltung einzusetzen. Durch gemeinsame Projekte wollen die Partner einheitliche Standards schaffen und gleichzeitig Kosten sparen. Künstliche Intelligenz soll künftig dabei helfen, Prozesse in den Behörden zu vereinfachen. So sollen Dienstleistungen für die Bevölkerung und für Unternehmen deutlich effizienter werden. Die Fortschrittliche Bürgerpartei fordert nach der Veto-Ankündigung von Erbprinz Alois zur Fristenlösung eine sachliche Debatte. Trotz des fürstlichen Neins zu einer möglichen Initiative beharrt die Partei auf einer Volksabstimmung. Die Stimme der Bevölkerung dürfe nicht ignoriert werden. Es gelte nun, rasch einen Kompromiss zu finden, um eine handfeste Staatskrise zwischen dem Fürstenhaus und dem Volk zu vermeiden. Wie sich die Partei offiziell positioniert, entscheidet der Landesvorstand am kommenden Donnerstag. Die Fußballerinnen des FC Triesen haben den Aufstieg in die erste Liga denkbar knapp verpasst. Im entscheidenden Spitzenspiel der zweiten Liga musste sich das Team von Trainer Aaron Horvath dem direkten Konkurrenten Bühler mit 1:2 geschlagen geben. Trotz des verpassten Aufstiegs blicken die Triesnerinnen auf eine herausragende Saison zurück. Mit lediglich 20 Gegentoren stellten sie die stabilste Abwehr der gesamten Liga. Da der Kern der Mannschaft erhalten bleibt, stehen die Chancen für einen erneuten Angriff bestens.
3: In Vaduz liegen die Temperaturen aktuell bei rund 20 Grad. Der heutige Bereich reicht von etwa 14 bis 26 Grad. Der Himmel über dem Ländle zeigt sich heute recht wechselhaft. Dichte Wolkenfelder ziehen immer wieder vorüber und feiner Sahara-Staub trübt das Sonnenlicht etwas ein. Lokal können im Tagesverlauf auch ein paar Regentropfen fallen. Dennoch bleibt der generelle Wettereindruck sommerlich warm und durchaus freundlich. Am Mittwoch startet dann eine neue Hitzewelle. Bei Tiefstwerten von 17 und Höchstwerten von 30 Grad gibt es viel Sonne und kaum noch Wolken. Hochsommerlich heiß wird auch der Donnerstag. Bei 18 bis 33 Grad dominiert im ganzen Land strahlender Sonnenschein. Lediglich über den Bergen zeigen sich am Nachmittag ein paar kleine Schönwetterwolken.
4: Der Nachmittag im Ländle präsentiert sich von seiner besten Seite. Genau die richtige Kulisse für den Marktplatz hier auf Radio Vaterland. Am Mikrofon begleitet Elke Tschütscher durch diese abwechslungsreichen Stunden. Der Wunsch für einen rundum gelungenen, erfolgreichen Tag schwingt dabei als fester Bestandteil in jeder Minute dieser Sendung mit. Wenn der Blick über das Rheintal schweift und die Hektik langsam in den Hintergrund rückt, braucht es den perfekten Soundtrack. Eine Prise Leichtigkeit, ein unaufgeregter Rhythmus und ein vertrauter Klang aus dem Jahr 2000 sorgen jetzt für genau diese gelassene Atmosphäre. Die musikalische Richtung für die nächsten Minuten ist entspannt und klar vorgegeben. Uncle Cracker übernimmt das Zepter mit Follow Me.

0: Und das war You Won't Be Satisfied Until You Break My Heart von Dean Martin. Es ist 14.09 Uhr. Kurz was fürs Ohr. 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Eintritt frei. Jetzt geht's weiter mit Ordinary von Alex Warren.
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Alex Warren lässt den Staub von Ordinary gerade noch etwas sinken, da zieht schon ein massives musikalisches Gewitter auf. Düster, episch und absolut zeitlos. Joachim Witt und Peter Heppner mit Die Flut.

düstere Londoner Underground von Girls Aloud weicht langsam. Draußen über dem Rheintal hängt bei 25 Grad zwar eine graue Wolkendecke, aber drinnen bringt Mark Forster den Herzschlag zurück. Hier ist

Das Pochen von Mark Forster verstummt. Unter dem bedeckten Himmel funkeln nun glitzernde Synthesizer auf und verwandeln das Studio in einen leuchtenden Dancefloor.

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1: Die KI-News mit der Stimme von Niki Stettler. Hallo. Deutschlands Bevölkerung schrumpft zum ersten Mal seit Jahren wieder. Ende 2025 lebten noch 83,5 Millionen Menschen im Nachbarland. Das ist ein Rückgang von 0,1% im Vergleich zum Vorjahr. Laut dem Statistischen Bundesamt gibt es dafür zwei Gründe. Einerseits sterben deutlich mehr Menschen, als neue geboren werden. Andererseits reicht die Zuwanderung nicht mehr aus, um dieses Defizit auszugleichen. Die Nettozuwanderung sank zuletzt drastisch auf 235.000 Personen. Eine Online-Umfrage, 5.000 Teilnehmende, zeigt, über 70% in Karlsruhe und Kiel trauen der Politik die Sanierung der Stadtkassen nicht mehr. Die Hälfte macht Bundesregierung und Politik verantwortlich. Kanzleramtschef Thorsten Frey und SPD-Politiker Ulf Kämpfer warnen, die Kommunalfinanzkrise schade dem Vertrauen in Staat und Demokratie und fördere Extremismus, besonders in armen Städten. Eine SWR-Recherche unter 196 Städten, 50.000 Einwohnern ergibt, 95% erwarten 2026 keinen ausgeglichenen Haushalt, 2022 25%, 2024 75%. Ursachen sind Tarifsteigerungen, stark gestiegene Sozialausgaben durch Bundesgesetze und fehlende Einnahmen wegen Konjunktur und Inflation. Sparmaßnahmen treffen Bürger, marode Infrastruktur, höhere Kita- und Eintrittsgebühren. 90% in Karlsruhe und 66% in Kiel fühlen sich

betroffen. 90% fürchten weitere Verschlechterung. Kommunen fordern mehr Geld vom Bund, Mentrup 25% der Aufgaben versus 14% der Steuereinnahmen. Gera ist eine Ausnahme dank früherer Sparmaßnahmen und stabiler Landeszuweisungen. Soweit die Nachrichten.

der unbeschwerten Indie-Energie der Seagirls wird es jetzt einen Hauch mysteriöser. Ein wunderbar kühler Beat übernimmt nahtlos das Kommando. Lena mit Taken by a Stranger.

Lenas mysteriöse Töne räumen das Feld für einen unerwartet leisen Moment. Fred Durst tauscht die harte Schale gegen pure Emotionen. Limp Bizkit und Behind

Das war Alone Together at Paradiso von The Strokes. Nein, die Poster sind das neue Staatsfeiertags-Branding. 08 und 15 wurden zu 1508, also 15. August. Gemeindewappen, Staatswappen und Fürstenkrone zeigen: Für dich ein großes Festival mit Vereinen, Künstlern und viel Vielfalt. Die 0815-Idee spielte mit Gewöhnlichkeit. Jetzt ist's einzigartig. Heu am Staatsviertig, ein Tag wir kein anderer. Staatsfeiertag.li 14.47 Uhr. Jetzt on your own von The Verve.

Das war On Your Own von The Verve. Es ist jetzt 14.51 Uhr. Ich hoffe, dein Dienstag läuft gut. Kurz zur Sache. Der Mühleholzmarkt wird neuer lokaler Partner des FC Vaduz. Gemeinsame Aktionen und eine langfristige, ligaunabhängige Partnerschaft, sagt Claudia Hilti. Patrick Burgmeier freut sich, dass beide Seiten die Partnerschaft aktiv mitgestalten. Bleibt dran, gleich kommt Whenever, Wherever,

0: 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Die Stimme von Niki Stettler begrüßt Sie zu den KI-News. Liechtenstein rüstet sich gegen Bedrohungen aus dem Netz. Die Regierung hat einen neuen Maßnahmenplan für mehr Cybersicherheit präsentiert. Insgesamt 41 konkrete Schritte sollen das Land künftig besser vor Hackerangriffen schützen. Im Zentrum stehen die Vorbeugung, der Einsatz künstlicher Intelligenz und schnelle Reaktionen im Ernstfall. Laut Regierungschefin Brigitte Haas ist die digitale Abwehr eine gemeinsame Aufgabe von Staat, Wirtschaft und Bevölkerung. Die Stabsstelle Cybersicherheit steuert die Umsetzung und passt den Plan laufend an neue Technologien an. Die Stiftung Lebenswertes Liechtenstein prüft die Gründung einer neuen parteiunabhängigen Medienstiftung. Damit soll langfristig hochwertiger Journalismus im Land gesichert werden. Die Initianten wollen dabei keine Kontrolle übernehmen, sondern lediglich als Geburtshelfer auftreten. In einem ersten Schritt könnte das Vaduzer Medienhaus in die neue Struktur integriert werden. Fachliche Unterstützung erhält das Projekt von Gerhard Schwarz. Der externe Experte und Ex-Vize-Chefredaktor der Neuen Zürcher Zeitung begleitet das Vorhaben. Er war dort 30 Jahre lang tätig. Die Vaterländische Union bezieht klare Position in der Debatte um die Fristenlösung. Nach dem jüngsten Interview von Alois Von und zu Liechtenstein betont die Partei die Kompetenzen des Fürstenhauses sowie die Volksabstimmung von 2012 zu respektieren. Kommt jedoch eine neue Volksinitiative durch und scheitert am Veto des Fürstenhauses, will die Partei alternative Wege gehen. Geplant sind in diesem Fall die Aufhebung des Informationsverbots für Schwangerschaftsabbrüche und ein deutlicher Ausbau der Frauenberatung. Die Fortschrittliche Bürgerpartei fordert nach der Veto-Ankündigung von Erbprinz Alois zur Fristenlösung eine sachliche Debatte. Trotz des fürstlichen Neins zu einer möglichen Initiative beharrt die Partei auf einer Volksabstimmung. Die Stimme der Bevölkerung dürfe nicht ignoriert werden. Es gelte nun, rasch einen Kompromiss zu finden, um eine handfeste Staatskrise zwischen dem Fürstenhaus und dem Volk zu vermeiden. Wie sich die Partei offiziell positioniert, entscheidet der Landesvorstand am kommenden Donnerstag.
1: In Vaduz liegen die Temperaturen aktuell bei rund 20 Grad. Der heutige Bereich reicht von etwa 14 bis 26 Grad. Eine streifende Warmfront sorgt für ein abwechslungsreiches Bild am Himmel. Feiner Sahara-Staub dämpft den anfänglichen Sonnenschein zunehmend. Später ziehen dichtere Wolkenfelder über das Ländle, die lokal ein paar Regentropfen mitbringen können. Insgesamt bleibt der Wettereindruck eher wechselhaft, aber angenehm sommerlich. Am Mittwoch startet bei Werten zwischen 17 und 30 Grad eine neue Hitzewelle. Es wird sonnig, trocken und sehr warm. Der Donnerstag bringt bei Temperaturen von 18 bis 33 Grad strahlenden Sonnenschein und hochsommerliche Hitze. Lediglich über den Bergen zeigen sich ein paar harmlose Schönwetterwolken.
2: Punkt 15 Uhr im Ländle. Hier auf Radio Vaterland startet die Sendung Marktplatz. Am Mikrofon sitzt Elke Tschütscher und sorgt für die inhaltliche sowie musikalische Begleitung durch diesen Nachmittag. Ein produktiver Tag verlangt nach einem ebenso kraftvollen Soundtrack. Für die nötige Energie sorgt nun eine fulminante Portion britisches Glamrock-Revival. Treibende Gitarren und unverkennbare Falsettklänge übernehmen das Zepter im Programm. Hier sind The Darkness mit der Single-Version von I Believe in a Thing Called Love.

Das war James Dean von Tash Sultana. Wunderbar. Es ist 15.11 Uhr hier bei Radio Vaterland. 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

0: hinterlässt einen markanten Groove im Studio. Dieser weicht nun herrlich spacigen Melodien, die geradewegs in die Stratosphäre aufsteigen. Hier ist die RA Band mit Clouds Across the Moon.
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1: KI News am Puls der Zeit mit der Stimme von Niki Stettler. Hallo. Die 7 führenden Industrienationen erhöhen den Druck auf Moskau. Auf dem G7-Gipfel in Frankreich haben sich die Staats- und Regierungschefs auf schärfere Sanktionen gegen den russischen Energiesektor geeinigt. Im Visier stehen vor allem Öl und Gas. Gleichzeitig erhält die Ukraine weitere militärische Unterstützung für die Luftabwehr. An den Gesprächen nahmen auch US-Präsident Donald Trump und der ukrainische Präsident Volodymyr Zelensky teil. Laut Bundeskanzler Friedrich Merz öffnet sich durch die aktuelle Lage ein neues Fenster für diplomatische Lösungen. Der sogenannte Turnberry-Deal mit den USA, benannt nach dem Treffen von Ursula von der Leyen und Donald Trump, wurde trotz Kritik mit großer Mehrheit über 2/3 vom EU-Parlament gebilligt. Geplant ist, Einfuhrzölle auf US-Industrieprodukte in der EU zu streichen. Im Gegenzug sollen auf die meisten EU-Exporte in die USA 15% Zoll gelten. US-Agrar- und Meeresprodukte erhalten erleichterten Marktzugang. Befürworter UA Warborn Cavazzini sehen darin Stabilität und Planungssicherheit für Unternehmen. Industrieverbände begrüßten die Einigung. Kritiker, die Linke, warnen vor Abhängigkeit und Jobrisiken. Die USA sind wichtigster Handelspartner der EU. Exporte lagen zuletzt bei über 550 Milliarden Euro. Sicherheitsklauseln erlauben der EU, Maßnahmen auszusetzen, falls die USA gegen das Abkommen verstoßen. Das Abkommen läuft Ende 2029 automatisch aus. Die Zustimmung der Mitgliedstaaten gilt als Formsache. Das waren die aktuellen Meldungen.

Die kalifornische Nachdenklichkeit der Red Hot Chili Peppers in My Friends macht schlagartig Platz für pure Lebensfreude. Joey D. und die Starlighters starten mit Ja Ja eine rasante Zeitreise in die 60er. 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

0: Die neuesten Entwicklungen kompakt zusammengefasst, KI-News mit der Stimme von Niki Stettler. Der FC Vaduz startet mit einem intensiven Programm in die neue Fußballsaison. Zum Auftakt gastiert die Mannschaft am Sonntag um 16.30 Uhr beim FC Lugano. Die Premiere in der neuen Tessiner Arena wird live übertragen. Bereits am 2. August steht das erste Heimspiel gegen den FC St. Gallen an. Wegen der Doppelbelastung durch die Spiele in der Conference League bestreitet Vaduz die ersten Ligapartien durchgehend an Sonntagen. Liechtenstein rüstet sich gegen Bedrohungen aus dem Netz. Die Regierung hat einen neuen Maßnahmenplan für mehr Cybersicherheit präsentiert. Insgesamt 41 konkrete Schritte sollen das Land künftig besser vor Hackerangriffen schützen. Im Zentrum stehen die Vorbeugung, der Einsatz künstlicher Intelligenz und schnelle Reaktionen im Ernstfall. Laut Regierungschefin Brigitte Haas ist die digitale Abwehr eine gemeinsame Aufgabe von Staat, Wirtschaft und Bevölkerung. Die Stabsstelle Cybersicherheit steuert die Umsetzung und passt den Plan laufend an neue Technologien an. Die Stiftung Lebenswertes Liechtenstein prüft die Gründung einer neuen parteiunabhängigen Medienstiftung. Damit soll langfristig hochwertiger Journalismus im Land gesichert werden. Die Initianten wollen dabei keine Kontrolle übernehmen, sondern lediglich als Geburtshelfer auftreten. In einem ersten Schritt könnte das Vaduzer Medienhaus in die neue Struktur integriert werden. Fachliche Unterstützung erhält das Projekt von Gerhard Schwarz. Der externe Experte und Ex-Vize-Chefredaktor der Neuen Zürcher Zeitung begleitet das Vorhaben. Er war dort 30 Jahre lang tätig. Die Vaterländische Union bezieht klare Position in der Debatte um die Fristenlösung. Nach dem jüngsten Interview von Alois von und zu Liechtenstein betont die Partei die Kompetenzen des Fürstenhauses sowie die Volksabstimmung von 2012 zu respektieren. Kommt jedoch eine neue Volksinitiative durch und scheitert am Veto des Fürstenhauses, will die Partei alternative Wege gehen. Geplant sind in diesem Fall die Aufhebung des Informationsverbots für Schwangerschaftsabbrüche und ein deutlicher Ausbau der Frauenberatung.
1: In Vaduz liegen die Temperaturen aktuell bei warmen 24 Grad. Der Abend bringt noch teils dichte Wolkenfelder und vereinzelt kann es etwas regnen. In der Nacht beruhigt sich das Wetter allmählich und die Luft kühlt auf milde 20 Grad ab. Am Mittwoch startet im Rheintal dann eine echte Hitzewelle. Es wird sonnig und trocken bei Werten zwischen 17 und 30 Grad. Auch am Donnerstag dominiert im ganzen Ländle strahlender Sonnenschein. Nach 18 Grad am Morgen klettert das Thermometer am Nachmittag auf hochsommerliche 33 Grad, verziert mit nur wenigen harmlosen Schönwetterwolken über den Bergen.
2: Der Nachmittag neigt sich dem Ende zu. Die Sonne steht tiefer über dem Rheintal und auf den Baustellen im Land wird langsam aber sicher das Werkzeug zusammengepackt. Auch in den Büros wandert der Blick vom Bildschirm zum verdienten Sphiri, während sich auf der Landstraße die ersten Autos in Richtung Heimat aufmachen. Die Energie steigt spürbar an. Das ist exakt die richtige Atmosphäre für den Feierabend hier bei Radio Vaterland. Natürlich mit dem perfekten, temporeichen Soundtrack für die letzten Meter des Tages. Große Vorfreude herrscht momentan übrigens nicht nur mit Blick auf den Feierabend, sondern auch in der regionalen Fußballwelt. Der Fahrplan für den FC Vaduz ist fixiert und verspricht einen äußerst sportlichen Start. Der Auftakt führt die Mannschaft direkt ins Tessin, wo es auswärts gegen den FC Lugano auf den Rasen geht. Ein anspruchsvoller Beginn, bevor dann das heimische Rheinparkstadion zum Beben gebracht wird. Das erste Heimspiel der Saison hat es nämlich in sich. Der FC St. Gallen ist zu Gast. Ein brisantes Nachbarschaftsduell, das auf den Rängen und auf dem Platz garantiert für reichlich Emotionen und Spannung sorgen wird. Bis der Ball rollt, vergeht noch ein wenig Zeit, aber das Tempo bleibt genau hier und jetzt auf dem absoluten Maximum. Wer in diesen Minuten den Rechner herunterfährt und die Bürotür hinter sich ins Schloss fallen lässt, denkt sich vielleicht genau das, was nun

Das war Run This Town, Rihanna, Jay-Z versus Kanye West. Es ist 16.10 Uhr. Kurz zum Sport, du. Die Fußballerinnen des FC Triesen haben den Aufstieg knapp verpasst. Im Spitzenspiel der zweiten Liga unterlag das Team von Aaron Horvath Bühler mit 1:2. Starke Saison, nur 20 Gegentore, beste Defensive. Kern bleibt zusammen, Grundlage für neuen Angriff. Und jetzt weiter mit Music is my hot, hot sex von CSS.

0: Und damit zurück ins Studio. Bleib dran, du! Schöne Übergangsmelodie von Music is my hot, hot sex von CSS. Es ist 16.13 Uhr am Dienstag. Die DPL-Fraktion will, dass der Landtag zweckgebundene Spenden ab 250.000 Franken nur noch per Parlamentsbeschluss annimmt. Hintergrund ist der Streit um die Landesbibliothek, wo die Regierung 10 Millionen ohne Landtagsbeschluss akzeptierte. Rückwirkend auf den 1. Januar 2026 würde das Projekt wieder ins politische Wanken geraten. Und jetzt Boom Boom Pow von Black Eyed Peas.
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Und während Boom Boom Pow gerade verklingt, es ist 16.18 Uhr. Beim Überbauungsplan Fura Gufa haben Anwohner Einsprache erhoben. Nicht die Verdichtung stört sie, sondern die geplante Erschließung über die Quartierstraßen. Man fürchtet mehr Verkehr. Wenn du in der Nähe wohnst, betrifft dich das vielleicht. Das Projekt stockt, die Verkehrsführung wird jetzt heiß diskutiert. Weiter geht's mit Dark Necessities.

Und damit sagen wir Dark Necessities von den Red Hot Chili Peppers tschüss. Hört mal, es ist 16.24 Uhr. Kurze, coole News. Das Vaduzer Medienhaus Radio Vaterland bringt sein KI-Radio nach Schaffhausen. 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Juli startet in Zusammenarbeit mit Verlag Bock Radio Schaffhausen. Das Modell verbindet klassischen Lokaljournalismus mit künstlicher Intelligenz. Digitalisierte Stimmen lesen redaktionell geprüfte Nachrichten. Das Programm ist in der gesamten Ostschweiz zu empfangen. Weiter mit Lovin' on Me von Jack Harlow.

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1: KI News am Puls der Zeit mit der Stimme von Niki Stettler. Hallo. Die 7 führenden Industrienationen erhöhen den Druck auf Moskau. Auf dem G7-Gipfel in Frankreich haben sich die Staats- und Regierungschefs auf schärfere Sanktionen gegen den russischen Energiesektor geeinigt. Im Visier stehen vor allem Öl und Gas. Gleichzeitig erhält die Ukraine weitere militärische Unterstützung für die Luftabwehr. An den Gesprächen nahmen auch US-Präsident Donald Trump und der ukrainische Präsident Volodymyr Zelensky teil. Laut Bundeskanzler Friedrich Merz öffnet sich durch die aktuelle Lage ein neues Fenster für diplomatische Lösungen. Der sogenannte Turnberry-Deal mit den USA, benannt nach dem Treffen von Ursula von der Leyen und Donald Trump, wurde trotz Kritik mit großer Mehrheit über 2/3 vom EU-Parlament gebilligt. Geplant ist, Einfuhrzölle auf US-Industrieprodukte in der EU zu streichen. Im Gegenzug sollen auf die meisten EU-Exporte in die USA 15% Zoll gelten. US-Agrar- und Meeresprodukte erhalten erleichterten Marktzugang. Befürworter UA Warborn Cavazzini sehen darin Stabilität und Planungssicherheit für Unternehmen. Industrieverbände begrüßten die Einigung. Kritiker, die Linke, warnen vor Abhängigkeit und Jobrisiken. Die USA sind wichtigster Handelspartner der EU. Exporte lagen zuletzt bei über 550 Milliarden Euro. Sicherheitsklauseln erlauben der EU, Maßnahmen auszusetzen, falls die USA gegen das Abkommen verstoßen. Das Abkommen läuft Ende 2029 automatisch aus. Die Zustimmung der Mitgliedstaaten gilt als Formsache. Das waren die aktuellen Meldungen.

0: federt noch sanft nach. Da übernimmt ein legendärer Rhythmus kompromisslos das Zepter. Purer Glitzerstaub und ein Bass, den man sofort blind erkennt. Boney M. mit Daddy Cool.
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Es ist 16.40 Uhr. Kurz was Sportliches für dich. Agim Zekiri ist neuer Sportchef beim USV Eschen-Mauren. Der 42-jährige Ex-Spieler wechselt nahtlos vom Rasen ins Management. Er feierte erst am Sonntag mit dem FC Rugell den Aufstieg und beendet seine 25-jährige Karriere. Als Sportchef setzt er auf Nachhaltigkeit. Junge regionale Talente fördern und den Kader langfristig zusammenhalten statt ständiger Wechsel. Und jetzt weiter mit Boys a Liar von Pink Panthers and Ice Spice.

Shake gerade ordentlich Staub aufgewirbelt. Das passt zur dichten Wolkendecke über dem Rheintal. Sieht ziemlich grau aus heute. Etwas sonnige Leichtigkeit bringt dafür jetzt Sublime mit What I Got. 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

Die kalifornische Sonne von Sublime verblasst langsam. Dafür bringt feinste Berner Mundart jetzt eine ganz eigene, wunderbare Stimmung ins Studio. Patent Ochsner mit Ausklar.

Ein Beat, der absolut keine Widerrede duldet. Kendrick Lamar wischt die ruhige Stimmung von Patent Ochsner einfach beiseite und dreht mächtig auf. King Kunta.

0: Es ist wieder 17 Uhr. Die Stimme von Niki Stettler für die KI-News. Legen wir los. Hallo. Der FC Vaduz startet mit einem intensiven Programm in die neue Fußballsaison. Zum Auftakt gastiert die Mannschaft am Sonntag um 16.30 Uhr beim FC Lugano. Die Premiere in der neuen Tessiner Arena wird live übertragen. Bereits am 2. August steht das erste Heimspiel gegen den FC St. Gallen an. Wegen der Doppelbelastung durch die Spiele in der Conference League bestreitet Vaduz die ersten Ligapartien durchgehend an Sonntag. Agim Sekiri ist neuer Sportchef beim Erstligisten USV Eschen-Mauren. Der 42-jährige Ex-Spieler wechselt damit nahtlos vom Rasen in die Führungsetage. Erst am Sonntag feierte er mit dem FC Rugell den Aufstieg und beendet nun seine 25-jährige Karriere als Aktiver. In seiner neuen Rolle setzt Sekiri voll auf Nachhaltigkeit. Er will junge regionale Talente fördern und die Mannschaft langfristig zusammenhalten, anstatt auf ständige Spielerwechsel zu setzen. Das Liechtenstein-Institut bekommt eine neue Führung. Der Jurist Georges Bauer übernimmt am 1. Juli 2026 den Posten als neuer Direktor der Forschungseinrichtung. Damit tritt er offiziell die direkte Nachfolge von Ex-Direktor Thomas Mayer an. Bauer ist mit den Abläufen im Haus bereits bestens vertraut. Er lenkt die Geschicke des Instituts schon seit Anfang dieses Jahres übergangsweise als Co-Direktor. Mit der jetzigen Ernennung ist die wichtige Personalie an der Spitze nun dauerhaft geklärt. Liechtenstein rüstet sich gegen Bedrohungen aus dem Netz. Die Regierung hat einen neuen Maßnahmenplan für mehr Cybersicherheit präsentiert. Insgesamt 41 konkrete Schritte sollen das Land künftig besser vor Hackerangriffen schützen. Im Zentrum stehen die Vorbeugung, der Einsatz künstlicher Intelligenz und schnelle Reaktionen im Ernstfall. Laut Regierungschefin Brigitte Haas ist die digitale Abwehr eine gemeinsame Aufgabe von Staat, Wirtschaft und Bevölkerung. Die Stabsstelle Cybersicherheit steuert die Umsetzung und passt den Plan laufend an neue Technologien an.
1: Der Abend in Vaduz zeigt sich bei sommerlichen 24 Grad noch leicht wechselhaft. Dichte Wolken ziehen vorüber und bringen stellenweise noch ein paar letzte Regentropfen. In der Nacht beruhigt sich das Wetter, die Luft kühlt aber kaum unter milde 20 Grad ab. Am Mittwoch startet dann eine kräftige Hitzewelle. Es gibt viel Sonnenschein und die Werte klettern von 17 auf heiße 31 Grad im Rheintal. Am Donnerstag legt der Hochsommer sogar noch etwas zu. Bei strahlend blauem Himmel und nur wenigen harmlosen Wolken über den Bergen starten wir bei 18 Grad und erreichen am Nachmittag schweißtreibende 33 Grad.
2: Der Nachmittag neigt sich dem Ende zu. Die Sonne steht tiefer über dem Rheintal und hier bei Radio Vaterland läuft der Soundtrack für die beste Zeit des Tages. In der Sendung Feierabend gibt es genau die richtige musikalische Energie für alle, die auf den Baustellen im Land langsam die Werkzeuge verstauen, sich im Büro den verdienten Zwiri gönnen oder bereits im Auto auf dem Heimweg sind. Am Mikrofon sorgt Karin Theiler für den passenden Schwung bis 18 Uhr. Passend zu dieser dynamischen Tageszeit gibt es spannende sportliche Neuigkeiten. Der Spielplan für den FC Vaduz steht und verspricht gleich zum Auftakt ordentlich Brisanz. Die Reise beginnt im Tessin. Vaduz startet auswärts in Lugano. Ein echter Prüfstein direkt zu Beginn, bevor dann das erste große Highlight im heimischen Rheinparkstadion ansteht. Dort wartet nämlich das mit Spannung erwartete Heimspiel gegen den FC St. Gallen. Ein echtes Nachbarschaftsduell, das zweifellos für volle Ränge und beste Fußballstimmung sorgen wird. Und weil im Fußball, genau wie im echten Leben, manchmal alles herrlich auf den Kopf gestellt wird, liefert der nächste Song den perfekten Groove dazu. Mit einem unverkennbaren Basslauf und einer großen Portion Nostalgie geht es beschwingt weiter im Programm. Ein absoluter Feel-Good-Klassiker für eine unbeschwerte Heimfahrt. Hier ist Diana Ross mit Upside Down.

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1: Hey Noah!
2: Ja, was denn?
1: Lass mal einen Song machen.
2: Auf den jetzt?
1: Ja, Mann! Okay, fuck it, fuck it!

0: Manchmal reicht. Nur ein Wort von Noah Kraus und Wir sind Helden, völlig aus. Der Kopf nickt noch sanft mit. Da übernimmt auch schon ein kompromissloser Beat. Central C mit Doja.
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Das war Scream. Schön, dass du dabei bist. Kurz was Politisches. Nach dem Interview von Alois von und zu Liechtenstein nimmt die Vaterländische Union Stellung. Sie beruft sich auf die Volksabstimmung von 2012 und respektiert die Kompetenzen des Fürstenhauses. Kommt eine Volksinitiative, entscheidet der Vorstand nach Anhörung die Abstimmungsparole. Stimmt das Volk, aber das Fürstenhaus verweigert die Unterschrift, will die Partei das Informationsverbot zu Schwangerschaftsabbrüchen aufheben und die Frauenberatung ausbauen. Es ist 17.16 Uhr und jetzt Panama von Van Halen.

pure Energie von Van Halen verblasst. Bei dem warmen Sommerregen da draußen kommt so ein zeitloser Groove ohnehin viel besser. Lionel Richie, All Night Long.

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1: Die neuesten Entwicklungen kompakt zusammengefasst, KI News mit der Stimme von Niki Stettler. Der sogenannte Turnberry Deal mit den USA, benannt nach dem Treffen von Ursula von der Leyen und Donald Trump, wurde trotz Kritik mit großer Mehrheit, über 2/3, vom EU-Parlament gebilligt. Geplant ist, Einfuhrzölle auf US-Industrieprodukte in der EU zu streichen. Im Gegenzug sollen auf die meisten EU-Exporte in die USA 15% Zoll gelten. US-Agrar- und Meeresprodukte erhalten erleichterten Marktzugang. Befürworter, UA Warborn, Cavazzini, sehen darin Stabilität und Planungssicherheit für Unternehmen. Industrieverbände begrüßten die Einigung. Kritiker, die Linke, warnen vor Abhängigkeit und Jobrisiken. Die USA sind wichtigster Handelspartner der EU. Exporte lagen zuletzt bei über 550 Milliarden Euro. Sicherheitsklauseln erlauben der EU, Maßnahmen auszusetzen, falls die USA gegen das Abkommen verstoßen. Das Abkommen läuft Ende 2023 automatisch aus. Die Zustimmung der Mitgliedstaaten gilt als Formsache. Die 7 führenden Industrienationen erhöhen den Druck auf Moskau. Auf dem G7-Gipfel in Frankreich haben sich die Staats- und Regierungschefs auf schärfere Sanktionen gegen den russischen Energiesektor geeinigt. Im Visier stehen vor allem Öl und Gas. Gleichzeitig erhält die Ukraine weitere militärische Unterstützung für die Luftabwehr. An den Gesprächen nahmen auch US-Präsident Donald Trump und der ukrainische Präsident Volodymyr Zelensky teil. Laut Bundeskanzler Friedrich Merz öffnet sich durch die aktuelle Lage ein neues Fenster für diplomatische Lösungen. Damit seid ihr erstmal wieder auf dem neuesten Stand.

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2: Nach dem wilden Gewitter von Skrillex haben die Kaffeetassen im Studio endlich aufgehört zu klirren. Jetzt übernimmt pure musikalische Süßigkeit. Brockhampton mit Sugar.

Das war Sugar von Brockhampton. Es ist Dienstag, 17.39 Uhr. Zur Politik. Nach Alois Veto zur geplanten Fristenlösung fordert die Fortschrittliche Bürgerpartei eine sachliche, faire Debatte und pocht auf eine Volksabstimmung. Deine Stimme zählt. Eine staatspolitische Krise zwischen Fürst und Volk soll verhindert werden. Der Landesvorstand entscheidet kommenden Donnerstag. Bleibt dran, gleich gibt's Pumped Up Kicks von Foster the People.

Dieser unverschämt eingängige Synthi-Sound von Athemas verlangt förmlich nach einer starken musikalischen Antwort. Die kommt jetzt mit einem absolut ikonischen Beat aus den 2000ern, der sofort den ganzen Raum einnimmt. Nelly Furtado, Man Eater.

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2: Schon 18 Uhr. Hallo, die KI-News begleiten Sie durch den Tag mit der Stimme von Niki Stettler. Der FC Vaduz startet mit einem intensiven Programm in die neue Fußballsaison. Zum Auftakt gastiert die Mannschaft am Sonntag um 16.30 Uhr beim FC Lugano. Die Premiere in der neuen Tessiner Arena wird live übertragen. Bereits am 2. August steht das erste Heimspiel gegen den FC St. Gallen an. Wegen der Doppelbelastung durch die Spiele in der Conference League bestreitet Vaduz die ersten Ligapartien durchgehend an Sonntagen. Agim Sekiri ist neuer Sportchef beim Erstligisten USV Eschenmauren. Der 42-jährige Ex-Spieler wechselt damit nahtlos vom Rasen in die Führungsetage. Erst am Sonntag feierte er mit dem FC Rugel den Aufstieg und beendet nun seine 25-jährige Karriere als Aktiver. In seiner neuen Rolle setzt Zekiri voll auf Nachhaltigkeit. Er will junge regionale Talente fördern und die Mannschaft langfristig zusammenhalten, anstatt auf ständige Spielerwechsel zu setzen. Das Liechtenstein-Institut bekommt eine neue Führung. Der Jurist Georges Bauer übernimmt am 1. Juli 2026 den Posten als neuer Direktor der Forschungseinrichtung. Damit tritt er offiziell die direkte Nachfolge von Ex-Direktor Thomas Mayer an. Bauer ist mit den Abläufen im Haus bereits bestens vertraut. Er lenkt die Geschicke des Instituts schon seit Anfang dieses Jahres übergangsweise als Co-Direktor. Mit der jetzigen Ernennung ist die wichtige Personalie an der Spitze nun dauerhaft geklärt. Liechtenstein rüstet sich gegen Bedrohungen aus dem Netz. Die Regierung hat einen neuen Maßnahmenplan für mehr Cybersicherheit präsentiert. Insgesamt 41 konkrete Schritte sollen das Land künftig besser vor Hackerangriffen schützen. Im Zentrum stehen die Vorbeugung, der Einsatz künstlicher Intelligenz und schnelle Reaktionen im Ernstfall. Laut Regierungschefin Brigitte Haas ist die digitale Abwehr eine gemeinsame Aufgabe von Staat, Wirtschaft und Bevölkerung. Die Stabsstelle Cybersicherheit steuert die Umsetzung und passt den Plan laufend an neue Technologien an.
3: Der Abend in Vaduz zeigt sich bei sommerlichen 24 Grad noch leicht wechselhaft. Dichte Wolken ziehen vorüber und bringen stellenweise noch ein paar letzte Regentropfen. In der Nacht beruhigt sich das Wetter, die Luft kühlt aber kaum unter milde 20 Grad ab. Am Mittwoch startet dann eine kräftige Hitzewelle. Es gibt viel Sonnenschein und die Werte klettern von 17 auf heiße 31 Grad im Rheintal. Am Donnerstag legt der Hochsommer sogar noch etwas zu. Bei strahlend blauem Himmel und nur wenigen harmlosen Wolken über den Bergen starten wir bei 18 Grad und erreichen am Nachmittag schweißtreibende 33 Grad.
4: Die Uhren haben die 18-Uhr-Marke passiert. Der Dienstagabend zieht langsam ins Land. Genau die richtige Atmosphäre, um den Arbeitstag hinter sich zu lassen. Sei es beim wohlverdienten Snacht am Esstisch, beim entspannten Ausklingen im Garten oder auf dem Weg ins abendliche Vereinstraining. Hier bei Radio Vaterland bricht nun die Zeit für den Vaterland-Mix an. Das Motto am Dienstag lautet traditionell Querbeet. Musikalische Schubladen bleiben heute Abend fest verschlossen. Stattdessen steht eine überraschende, bunte Mischung auf dem Programm, die einfach Spaß macht. Die Bandbreite reicht von unvergesslichen Kulthits der 80er Jahre über legendäre Rockklassiker bis hin zu den absoluten Chartsmashern von heute. Es ist ein Sendekonzept, das musikalische Freiheit und Vielfalt zelebriert. Und was würde diesen bunten Abend besser einläuten als ein ikonisches Pop-Statement, das genau diese bedingungslose Freiheit zur weltweiten Hymne gemacht hat? Der perfekte Beat für den Start in diesen Dienstagabend kommt von Lady Gaga. Born This Way.
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Nach Eliza drehen wir die musikalische Zeitmaschine mal eben geschmeidig auf die 90er Jahre. Der Eurodance-Bass sitzt nämlich noch immer absolut perfekt. Das Captain Hollywood Project mit More and More.

war More and More von Captain Hollywood Project. Kurz ein Wort um 18.15 Uhr. In der Debatte um die Fristenlösung respektiert die Vaterländische Union das Vetorecht des Fürstenhauses, das 2012 demokratisch bestätigt wurde. Sollte das Volk, also du, einer Initiative zustimmen und das Fürstenhaus sie blockieren, will die VU alternative Verbesserungen durchsetzen, etwa Aufhebung des gesetzlichen Informationsverbots und stärkere Beratungsangebote. Jetzt kommt If I Had a Hand.

Die rauen Gitarren von Tomte verfliegen langsam. Ein wunderbar ehrliches Stück Musik. Der musikalische Kontrast lässt aber nicht lange auf sich warten. Es wird direkt unverschämt poppig. Rita Ora mit Your

Das war Your Song von Rita Ora. Es ist jetzt 18.26 Uhr. Kurze Sportmeldung. Die Fußballerinnen des FC Triesen verloren das Entscheidungsspiel gegen Bühler 1:2 und verpassten knapp den Aufstieg. Trotzdem eine starke Saison. Nur 20 Gegentore, beste Defensive und weil der Kern zusammenbleibt, ist das Fundament für einen neuen Angriff gelegt. Da kannst du optimistisch sein. Und jetzt, Hole Again.

Adler. Es ist jetzt 18.33 Uhr. Ich hoffe, dein Dienstag läuft gut. Beim Überbauungsplan Fura Gufa regt sich Widerstand. Anwohner haben Einsprache erhoben. Nicht wegen der Verdichtung, sondern weil die Erschließung über Quartierstraßen zu viel Verkehr bringen würde. Das Projekt stockt. Die Verkehrsführung bleibt ein heißes Thema. Jetzt geht's weiter mit Beat of Your Heart.

0: Die schwungvollen Melodien von Purple Disco Machine machen Platz für große Gefühle. Es wird plötzlich deutlich ruhiger, doch die enorme Ausdruckskraft geht an diesem frühen Abend keineswegs verloren. Sam Smith, Too Good at Goodbyes.
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Melancholie von Sam Smith mischt sich wunderbar mit dem warmen Sommerregen draußen. Doch genug der leisen Töne. Die Gitarren dürfen wieder lauter werden. Nickelback übernimmt mit Leader of Men.

Mark Forster lässt Bauch und Kopf noch etwas nachklingen, während draußen ein warmer Sommerregen niederprasselt. Da kommt ein handfester britischer Pub-Sound jetzt ziemlich gelegen. Skinny Lister mit 40 Pound Wedding.

Das war 40 Pound Wedding von Skinny Lister. Kurz die Zeit, 18.51 Uhr. Der 14-jährige Sportschüler Elia Matt aus Mauren hat sein soziales Schulprojekt abgeschlossen. Über 100 Paar gespendete Fußballschuhe gehen nach Rumänien. Freut dich das? Elia sammelte sie und nähte jedes Paar per Hand in ein Transportsäckchen. Die Spenden wurden dem Concordia Club Liechtenstein übergeben und ermöglichen vor Ort 25 Jugendlichen den Aufbau einer neuen Fußballmannschaft für künftige internationale Turniere. Weiter mit Tom Steiner von DNA and Suzanne Vega.

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2: 19 Uhr. Die KI-News mit mir, der Stimme von Niki Stettler, hallo. Der FC Vaduz startet mit einem intensiven Programm in die neue Fußballsaison. Zum Auftakt gastiert die Mannschaft am Sonntag um 16.30 Uhr beim FC Lugano. Die Premiere in der neuen Tessiner Arena wird live übertragen. Bereits am 2. August steht das erste Heimspiel gegen den FC St. Gallen an. Wegen der Doppelbelastung durch die Spiele in der Conference League bestreitet Vaduz die ersten Ligapartien durchgehend an Sonntagen. Agim Sekiri ist neuer Sportchef beim Erstligisten USV Eschenmauren. Der 42-jährige Ex-Spieler wechselt damit nahtlos vom Rasen in die Führungsetage. Erst am Sonntag feierte er mit dem FC Rugell den Aufstieg und beendet nun seine 25-jährige Karriere als Aktiver. In seiner neuen Rolle setzt Zekiri voll auf Nachhaltigkeit. Er will junge regionale Talente fördern und die Mannschaft langfristig zusammenhalten, anstatt auf ständige Spielerwechsel zu setzen. Das Liechtenstein-Institut bekommt eine neue Führung. Der Jurist Georges Bauer übernimmt am 1. Juli 2026 den Posten als neuer Direktor der Forschungseinrichtung. Damit tritt er offiziell die direkte Nachfolge von Ex-Direktor Thomas Mayer an. Bauer ist mit den Abläufen im Haus bereits bestens vertraut. Er lenkt die Geschicke des Instituts schon seit Anfang dieses Jahres übergangsweise als Co-Direktor. Mit der jetzigen Ernennung ist die wichtige Personalie an der Spitze nun dauerhaft geklärt. Liechtenstein rüstet sich gegen Bedrohungen aus dem Netz. Die Regierung hat einen neuen Maßnahmenplan für mehr Cybersicherheit präsentiert. Insgesamt 41 konkrete Schritte sollen das Land künftig besser vor Hackerangriffen schützen. Im Zentrum stehen die Vorbeugung, der Einsatz künstlicher Intelligenz und schnelle Reaktionen im Ernstfall. Laut Regierungschefin Brigitte Haas ist die digitale Abwehr eine gemeinsame Aufgabe von Staat, Wirtschaft und Bevölkerung. Die Stabsstelle Cybersicherheit steuert die Umsetzung und passt den Plan laufend an neue Technologien an.
3: In Vaduz zeigt das Thermometer an diesem Abend noch angenehme 24 Grad. Dichte Wolkenfelder ziehen durch und können lokal noch ein paar Regentropfen mitbringen. In der Nacht beruhigt sich das Wetter, es bleibt aber mit rund 20 Grad recht mild. Am Mittwoch startet dann die nächste Hitzewelle. Es wird strahlend sonnig, dabei klettern die Temperaturen von 17 auf heiße 30 Grad. Auch der Donnerstag bringt uns hochsommerliches Wetter mit viel Sonnenschein. Nach 18 Grad am Morgen erreichen wir schweißtreibende 33 Grad, bevor sich über den Bergen harmlose Schönwetterwolken zeigen.
4: Der Dienstagabend im Ländle bricht an. Die Sonne taucht das Rheintal langsam in ein weiches Licht, die Arbeit ruht und auf vielen Tischen steht bereits ein feines Znacht bereit. Genau die richtige Atmosphäre für die Abendstrecke, hier bei Radio Vaterland, mit Eva Wehner-Weser am Mikrofon. Der Kalender zeigt Dienstag und das heißt auf dieser Frequenz traditionell, es ist Zeit für den Vaterland-Mix querbeet. Feste Genregrenzen haben heute Abend Hausverbot. Stattdessen gibt es eine bunte, überraschende musikalische Mischung, die einfach Spaß macht. Die Bandbreite reicht dabei von den unverwüstlichen Kulthits der 80er über ikonischen Pop und handfesten Rock bis hin zu den absoluten Chartsmashern von heute. Ob beim entspannten Ausklingen im Garten, beim gemütlichen Abendessen oder auf dem Weg zum Sport und den abendlichen Hobbys, diese musikalische Wundertüte liefert den passenden Soundtrack für den Feierabend. Der Rhythmus nimmt nun direkt weiter Fahrt auf und für die perfekten musikalischen Verbindungen sorgt jetzt Sascha mit Chemical Reaction.

zwar bei Lady Moog. Es ist 19.19 Uhr. Ich hoffe, dir geht's gut. Kurz zur Vaterländischen Union. Nach dem Interview von Alois von und zu Liechtenstein zur Fristenlösung beruft sich die Partei auf die Volksabstimmung von 2012 und respektiert das Fürstenhaus. Bei Volksinitiative entscheidet der Vorstand nach Anhörung. Stimmt das Volk? Das Fürstenhaus verweigert die Unterschrift, will die Partei alternative Wege, Informationsverbot aufheben und Frauenberatung ausbauen. Jetzt Warm und Grau von Tokotronic.

Der graue Himmel von Tokotronic zieht langsam vorüber. Platz für eine feine Portion elektronische Melancholie, die zielsicher auf die Tanzfläche steuert. Pet Shop Boys.

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1: Die neuesten Entwicklungen kompakt zusammengefasst, KI News mit der Stimme von Niki Stettler. Der sogenannte Turnberry Deal mit den USA, benannt nach dem Treffen von Ursula von der Leyen und Donald Trump, wurde trotz Kritik mit großer Mehrheit, über 2/3, vom EU-Parlament gebilligt. Geplant ist, Einfuhrzölle auf US-Industrieprodukte in der EU zu streichen. Im Gegenzug sollen auf die meisten EU-Exporte in die USA 15% Zoll gelten. US-Agrar- und Meeresprodukte erhalten erleichterten Marktzugang.

Befürworter UA Warborn Cavazzini sehen darin Stabilität und Planungssicherheit für Unternehmen. Industrieverbände begrüßten die Einigung. Kritiker, die Linke, warnen vor Abhängigkeit und Jobrisiken. Die USA sind wichtigster Handelspartner der EU. Exporte lagen zuletzt bei über 550 Milliarden Euro. Sicherheitsklauseln erlauben der EU, Maßnahmen auszusetzen, falls die USA gegen das Abkommen verstoßen. Das Abkommen läuft Ende 2023 automatisch aus. Die Zustimmung der Mitgliedstaaten gilt als Formsache. Die 7 führenden Industrienationen erhöhen den Druck auf Moskau. Auf dem G7-Gipfel in Frankreich haben sich die Staats- und Regierungschefs auf schärfere Sanktionen gegen den russischen Energiesektor geeinigt. Im Visier stehen vor allem Öl und Gas. Gleichzeitig erhält die Ukraine weitere militärische Unterstützung für die Luftabwehr. An den Gesprächen nahmen auch US-Präsident Donald Trump und der ukrainische Präsident Volodymyr Zelensky teil. Laut Bundeskanzler Friedrich Merz öffnet sich durch die aktuelle Lage ein neues Fenster für diplomatische Lösungen. Damit seid ihr erstmal wieder auf dem neuesten Stand.

Lines klingt aus und während das letzte Echo verklingt. Es ist 19.40 Uhr. Ich hoffe, dein Dienstag läuft gut. Kurz was Spannendes. 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Jetzt weiter mit Cult of Personality von

Nach der geballten Energie von Living Color darf es im Studio ruhig eine scharfe musikalische Abbiegung geben. Ein unfassbar geschmeidiger Kontrast und dieser zeitlos elegante Groove

nach End of Beginning von Dijo. Es ist 19.53 Uhr. Kurzer Blick nach Vaduz. Nach der Veto-Ankündigung von Erbprinz Alois fordert die Fortschrittliche Bürgerpartei eine faire, sachliche Debatte und pocht auf eine Volksabstimmung, obwohl der Erbprinz ein Ja nicht unterschreiben will. Die Stimmberechtigten zählen und um eine Staatskrise zu vermeiden, braucht es jetzt eine tragfähige Lösung. Der Landesvorstand entscheidet kommenden Donnerstag. Bleibt dran für Scared to be Lonely von Martin Garrix und Dua Lipa.

0: Hallo und willkommen. Die Stimme von Niki Stettler führt Sie durch die KI-News. Der FC Vaduz startet mit einem intensiven Programm in die neue Fußballsaison. Zum Auftakt gastiert die Mannschaft am Sonntag um 16.30 Uhr beim FC Lugano. Die Premiere in der neuen Tessiner Arena wird live übertragen. Bereits am 2. August steht das erste Heimspiel gegen den FC St. Gallen an. Wegen der Doppelbelastung durch die Spiele in der Conference League bestreitet Vaduz die ersten Ligapartien durchgehend an Sonntagen. Agim Sekiri ist neuer Sportchef beim Erstligisten USV Eschenmauren. Der 42-jährige Ex-Spieler wechselt damit nahtlos vom Rasen in die Führungsetage. Erst am Sonntag feierte er mit dem FC Rugell den Aufstieg und beendet nun seine 25-jährige Karriere als Aktiver. In seiner neuen Rolle setzt Sekiri voll auf Nachhaltigkeit. Er will junge regionale Talente fördern und die Mannschaft langfristig zusammenhalten, anstatt auf ständige Spielerwechsel zu setzen. Das Liechtenstein-Institut bekommt eine neue Führung. Der Jurist Georges Bauer übernimmt am 1. Juli 2026 den Posten als neuer Direktor der Forschungseinrichtung. Damit tritt er offiziell die direkte Nachfolge von Ex-Direktor Thomas Mayer an. Bauer ist mit den Abläufen im Haus bereits bestens vertraut. Er lenkt die Geschicke des Instituts schon seit Anfang dieses Jahres übergangsweise als Co-Direktor. Mit der jetzigen Ernennung ist die wichtige Personalie an der Spitze nun dauerhaft geklärt. Liechtenstein rüstet sich gegen Bedrohungen aus dem Netz. Die Regierung hat einen neuen Maßnahmenplan für mehr Cybersicherheit präsentiert. Insgesamt 41 konkrete Schritte sollen das Land künftig besser vor Hackerangriffen schützen. Im Zentrum stehen die Vorbeugung, der Einsatz künstlicher Intelligenz und schnelle Reaktionen im Ernstfall. Laut Regierungschefin Brigitte Haas ist die digitale Abwehr eine gemeinsame Aufgabe von Staat, Wirtschaft und Bevölkerung. Die Stabsstelle Cybersicherheit steuert die Umsetzung und passt den Plan laufend an neue Technologien an.
1: In Vaduz liegen die Temperaturen heute Abend bei sommerlichen 24 Grad. Dichte Wolkenfelder ziehen vorüber und bringen vereinzelt noch ein paar Regentropfen mit sich. In der Nacht beruhigt sich das Wetter, es bleibt aber mit 20 Grad ausgesprochen mild. Am Mittwoch beginnt dann die nächste Hitzewelle. Bei strahlendem Sonnenschein erwarten uns morgen 17 und tagsüber heiße 30 Grad. Der Donnerstag fällt mit 18 bis 33 Grad noch etwas heißer aus. Es dominiert den ganzen Tag über ungetrübter Sonnenschein, bevor sich am Nachmittag nur wenige harmlose Schönwetterwolken über den Bergen bilden.
2: Ob beim gemütlichen Znacht am heimischen Esstisch, bei den letzten Handgriffen im Garten oder auf dem Weg ins Vereini Tening, der Dienstagabend im Ländle hat seinen ganz eigenen, entspannten Rhythmus. Und genau dieser Rhythmus bekommt jetzt den passenden Soundtrack. Dienstagabend bedeutet auf Radio Vaterland schließlich, es ist Zeit für den Vaterland-Mix. Unter dem Motto Querbeet fallen in dieser Sendestunde sämtliche Genregrenzen. Es läuft eine bunte, überraschende Mischung, die einfach Spaß macht. Von den unvergesslichen Kulthits der 80er über ikonischen Pop und legendären Rock bis hin zu den aktuellen Chartsmashern ist alles dabei, was den Feierabend vergoldet. Ein perfektes Beispiel für diesen musikalischen Überraschungseffekt liefert eine Band, die Ende der 90er absolute Musikgeschichte geschrieben hat. Oft auf ihren allergrößten Hit reduziert, bietet ihr Katalog doch noch so viel mehr an treibenden Gitarren und eingängigen Melodien, um mit frischer Energie durch den Abend zu steuern. Hier ist Liquido mit Double Decker.

0: Das war Everything About You von Ugly Kid Joe. Kurzupdate. Erbprinz Alois droht Veto gegen die Volksinitiative zur Fristenlösung, sollte das Volk zustimmen. Das FDP-Präsidium fordert eine sachliche Debatte und will, dass bei genügend Unterschriften die Vorlage zwingend an die Urne kommt. Um eine staatspolitische Krise zu vermeiden, verlangt die Partei tragfähige Lösungen. Am kommenden Donnerstag entscheidet der Landesvorstand. Es ist 20.10 Uhr. Bleib dran, du. Und jetzt weiter mit Hau drauf und hau ab von Die Sterne.
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Der kantige Sound der Sterne verfliegt. Nach dieser herrlich direkten Ansage sorgt jetzt ein echter Klassiker aus den 70ern für wunderbar weiche Kontraste. Hier ist Lobo mit I'd Love You to Want Me.

Der charmante Pop von Luan verabschiedet sich. Ab hier wird es lauter. Denn die frühen 2000er packen direkt die verzerrten Gitarren aus. Hot Action Cop mit Fever for the Flavor. 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

Und damit endet Fever for the Flavor. Kurze, ernste Meldung. Das Liechtensteiner Landgericht hat einen Mann in Abwesenheit in allen Anklagepunkten schuldig gesprochen wegen illegaler Pornografie, gefährlicher Drohung, Körperverletzung an seiner Ex-Frau und Drogenkonsums. Er erhielt eine bedingte Geldstrafe von 11.500 Franken bei einer Probezeit von 3 Jahren, plus eine Busse von 500 Franken. Ein striktes Kontaktverbot gilt. Es ist 20.24 Uhr. Ich hoffe, dir geht's gut. Gleich geht's weiter mit Cuando Volveras von

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1: Die Stimme von Niki Stettler für die KI News. Legen wir los. Hallo. Die G7-Staaten wollen den Druck auf Russland weiter erhöhen. Beim Treffen im französischen Evian kündigten die USA die Wiedereinführung von Sanktionen gegen russisches Öl an. Kanada und Großbritannien planen zusätzliche Strafmaßnahmen gegen Rüstungsfirmen, Finanznetzwerke und den Energiesektor. London will zudem als erstes G7-Land russisches Flüssiggas sanktionieren. Das Europaparlament hat ein Verbot von KI-Anwendungen beschlossen, die sexualisierte Deepfakes erzeugen können. Die formelle Zustimmung der EU-Staaten gilt als Formsache. Das Verbot soll ab 2. Dezember greifen und sowohl Anbieter als auch Nutzende betreffen. Es richtet sich gegen Systeme, die kinderpornografische Inhalte erzeugen oder intime Darstellungen identifizierbarer Personen ohne Einwilligung produzieren. Betroffene KI muss bis dahin Sicherheitsvorkehrungen haben. Hintergrund ist unter anderem der Fall des Chatbots Grok, mit dem Anfang des Jahres Millionen sexualisierter Bilder von Frauen und Kindern erstellt wurden. Ermittlungen und Sperren folgten. Bundesjustizministerin Stefanie Hubig fordert zusätzlich bis zu 2 Jahre Haft für das Erstellen und Verbreiten pornografischer Deepfakes. Die Reform ändert das 2024 beschlossene KI-Gesetz, verschiebt aber Pflichten in Hochrisikobereichen bis Ende 2027, um Unternehmen zu entlasten. Die Kommission schätzt Bürokratieeinsparungen von mindestens 1 Milliarde Euro. Das waren die aktuellen Meldungen.

Hau mich auf bei Zartmann. Es ist 20.35 Uhr hier bei Radio Vaterland. Schade. Die Fußballerinnen des FC Triesen verpassten den Aufstieg knapp. 1:2 gegen Bühler. Trotzdem starke Saison. Beste Defensive mit nur 20 Gegentoren. Und der Kern bleibt zusammen. Du kannst dich auf den nächsten Angriff freuen. Jetzt geht's weiter mit Sorry bei

nach, bevor das Studio unweigerlich in den ultimativen 90er-Jahre-Modus kippt. Dieser Beat zwingt förmlich sofort zum Mitwippen. Hier ist Mr. President mit Coco Jambu.

Twin Atlantic räumt die Gitarren beiseite. Diese raue, schottische Energie weicht einem absolut schwerelosen Beat, der das Studio ab hier mühelos übernimmt. Robin Schulz und Jasmine Thompson mit Sun Goes Down.

20 Uhr. Hintergründe, News, Fakten. Die Stimme von Niki Stettler begrüßt Sie zu den KI-News. Der FC Vaduz startet mit einem intensiven Programm in die neue Fußballsaison. Zum Auftakt gastiert die Mannschaft am Sonntag um 16.30 Uhr beim FC Lugano. Die Premiere in der neuen Tessiner Arena wird live übertragen. Bereits am 2. August steht das erste Heimspiel gegen den FC

0: St. Gallen an. Wegen der Doppelbelastung durch die Spiele in der Conference League bestreitet Faduz die ersten Ligapartien durchgehend an Sonntagen. Agim Sekiri ist neuer Sportchef beim Erstligisten USV Eschen-Mauren. Der 42-jährige Ex-Spieler wechselt damit nahtlos vom Rasen in die Führungsetage. Erst am Sonntag feierte er mit dem FC Rugell den Aufstieg und beendet nun seine 25-jährige Karriere als Aktiver. In seiner neuen Rolle setzt Sekiri voll auf Nachhaltigkeit. Er will junge regionale Talente fördern und die Mannschaft langfristig zusammenhalten, anstatt auf ständige Spielerwechsel zu setzen. Das Liechtenstein-Institut bekommt eine neue Führung. Der Jurist Georges Bauer übernimmt am 1. Juli 2026 den Posten als neuer Direktor der Forschungseinrichtung. Damit tritt er offiziell die direkte Nachfolge von Ex-Direktor Thomas Meyer an. Bauer ist mit den Abläufen im Haus bereits bestens vertraut. Er lenkt die Geschicke des Instituts schon seit Anfang dieses Jahres übergangsweise als Co-Direktor. Mit der jetzigen Ernennung ist die wichtige Personalie an der Spitze nun dauerhaft geklärt. Liechtenstein rüstet sich gegen Bedrohungen aus dem Netz. Die Regierung hat einen neuen Maßnahmenplan für mehr Cybersicherheit präsentiert. Insgesamt 41 konkrete Schritte sollen das Land künftig besser vor Hackerangriffen schützen. Im Zentrum stehen die Vorbeugung, der Einsatz künstlicher Intelligenz und schnelle Reaktionen im Ernstfall. Laut Regierungschefin Brigitte Haas ist die digitale Abwehr eine gemeinsame Aufgabe von Staat, Wirtschaft und Bevölkerung. Die Stabsstelle Cybersicherheit steuert die Umsetzung und passt den Plan laufend an neue Technologien an.
1: In Vaduz liegen die Temperaturen an diesem Abend bei milden 24 Grad. Der Himmel ist oft noch dicht bewölkt und durch Sahara-Staub getrübt. Stellenweise fallen noch ein paar Regentropfen, bevor sich das Wetter in der Nacht beruhigt und die Luft auf 20 Grad abkühlt. Am Mittwoch startet dann eine neue Hitzewelle. Es gibt viel Sonnenschein im ganzen Ländle, bei Werten zwischen 17 und 30 Grad. Der Donnerstag legt beim Hochsommerwetter noch eine Schippe drauf. Nach 18 Grad am Morgen klettern die Thermometer bei strahlend blauem Himmel auf heiße 33 Grad am Nachmittag.
2: Der Dienstagabend taucht das Land in ein sanftes Licht. Die Uhren ticken ab 18 Uhr gefühlt ein kleines bisschen langsamer. Zeit für die Sendung Znacht hier bei Radio Vaterland. Am Mikrofon begleitet Eva Wehner-Weser durch diesen entspannten Übergang in den Feierabend. Ob der Tisch für ein feines Abendessen bereits gedeckt ist, der Liegestuhl im Garten noch für ein paar ruhige Minuten lockt oder die Sporttasche für das abendliche Vereinstraining schon bereitsteht, der passende Soundtrack dafür ist angerichtet. Dienstag bedeutet auf diesem Sender traditionsgemäß, es ist Zeit für den Vaterland-Mix. Unter dem Motto Querbeet werden musikalische Schubladen heute Abend ganz elegant ignoriert. Eine bunte, unvorhersehbare Mischung steht auf dem Programm, die einfach für gute Laune sorgt. Von den unvergesslichen Kulthits der 80er über handfesten, legendären Rock bis hin zu den absoluten Chartsmashern von heute ist alles dabei. Und genauso ein Stück großen, ikonischen Pops macht nun den Anfang. Eine musikalische Perle, die sich mit ihrer emotionalen Tiefe wunderbar in die dämmernde Abendstimmung einfügt. Bruno Mars sorgt für die perfekten Klänge in dieser Stunde. Hier ist It Will Rain.

Das war In My Dreams von Eels. Es ist 21.10 Uhr am Dienstag hier bei Radio Vaterland. Bewegung in der heimischen Debatte um die Fristenlösung. Die Vaterländische Union respektiert das

Vetorecht des Fürstenhauses, das 2012 demokratisch bestätigt wurde. Wenn du dich wunderst, nimmt das Volk eine Initiative an und das Fürstenhaus sie blockiert, will die VU die Aufhebung des gesetzlichen Informationsverbots und stärkere Beratungsangebote für Frauen in einer Konfliktschwangerschaft durchsetzen. Jetzt Pure Morning von

Das war Pure Morning von Placebo. 21.14 Uhr hier auf Radio Vaterland und jetzt eine tolle Story. Der 14-jährige Elia Matt aus Mauren hat über 100 Paar Fußballschuhe gesammelt, für jedes Paar ein eigenes Transportsäckchen genäht und die Spenden an den Concordia Club Liechtenstein übergeben. In Rumänien starten damit 25 Jugendliche eine neue Mannschaft für künftige Turniere. Stark gemacht, Elia. Jetzt geht's weiter mit Training Season von Dua Lipa.

Laura Liepers Training Season ist das sportliche Pensum für diesen Abend definitiv abgehakt. Jetzt darf musikalisch ungeniert zugegriffen werden. Eine echte Legende übernimmt das Studio. Tom Jones mit

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1: Die neuesten KI-Nachrichten mit der Stimme von Niki Stettler. Hallo. Die G7-Staaten wollen den Druck auf Russland weiter erhöhen. Beim Treffen im französischen Evian kündigten die USA die Wiedereinführung von Sanktionen gegen russisches Öl an. Kanada und Großbritannien planen zusätzliche Strafmaßnahmen gegen Rüstungsfirmen, Finanznetzwerke und den Energiesektor. London will zudem als erstes G7-Land russisches Flüssiggas sanktionieren. Im Ärmelkanal hat ein russisches Kriegsschiff offenbar Warnschüsse auf eine britische Yacht abgefeuert. Der Zwischenfall ereignete sich rund 20 Seemeilen südlich der Isle of Wight in internationalen Gewässern. Das Sportboot soll der russischen Fregatte zuvor zu nahe gekommen sein. Verletzt wurde nach ersten Erkenntnissen niemand, auch Schäden an der Yacht blieben aus. Das britische Verteidigungsministerium untersucht den Vorfall nun. Die Royal Navy hatte das rund 125 Meter lange russische Schiff zu diesem Zeitpunkt bereits aufmerksam beschattet. Das waren die Nachrichten.

Der moderne Pop von Years and Years verblasst. Ab jetzt füllt ein wunderbar düsteres Gitarrenriff den Raum, das vom ersten Akkord an sofort fesselt. The Smiths mit House Super.

Manche Riffs bleiben ewig im Ohr, genau wie bei den Smiths eben. Jetzt drängt aber schon ein herrlich treibender Basslauf ungeduldig ins Studio. Placebo

Die sanfte Wehmut aus Ed Sheerans Photograph zieht aus dem Studio ab. Genug in alten Erinnerungen geblättert, hier wird jetzt musikalisch kräftig aufgedreht und das Regelwerk ignoriert. Charlie XCX, Break the Rules. Die sanfte Wehmut aus Ed Sheerans Photograph zieht aus dem Studio ab. Genug in alten Erinnerungen geblättert, hier wird jetzt musikalisch kräftig aufgedreht und das Regelwerk ignoriert. Charlie XCX, Break the Rules.

Out of My Head von Puddle of Mud. Es ist 21.52 Uhr. 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Und jetzt weiter mit Over the Rainbow von Israel Kamakawi.

0: Es ist wieder 22 Uhr. Informativ, digital, aktuell. KI News mit der Stimme von Niki Stettler. Der FC Vaduz startet mit einem intensiven Programm in die neue Fußballsaison. Zum Auftakt gastiert die Mannschaft am Sonntag um 16.30 Uhr beim FC Lugano. Die Premiere in der neuen Tessiner Arena wird live übertragen. Bereits am 2. August steht das erste Heimspiel gegen den FC St. Gallen an. Wegen der Doppelbelastung durch die Spiele in der Conference League bestreitet Vaduz die ersten Ligapartien durchgehend an Sonntagen. Agim Sekiri ist neuer Sportchef beim Erstligisten USV Eschen-Mauren. Der 42-jährige Ex-Spieler wechselt damit nahtlos vom Rasen in die Führungsetage. Erst am Sonntag feierte er mit dem FC Rugell den Aufstieg und beendet nun seine 25-jährige Karriere als Aktiver. In seiner neuen Rolle setzt Zekiri voll auf Nachhaltigkeit. Er will junge regionale Talente fördern und die Mannschaft langfristig zusammenhalten, anstatt auf ständige Spielerwechsel zu setzen. Das Liechtenstein-Institut bekommt eine neue Führung. Der Jurist Georges Bauer übernimmt am 1. Juli 2026 den Posten als neuer Direktor der Forschungseinrichtung. Damit tritt er offiziell die direkte Nachfolge von Ex-Direktor Thomas Mayer an. Bauer ist mit den Abläufen im Haus bereits bestens vertraut. Er lenkt die Geschicke des Instituts schon seit Anfang dieses Jahres übergangsweise als Co-Direktor. Mit der jetzigen Ernennung ist die wichtige Personalie an der Spitze nun dauerhaft geklärt. Liechtenstein rüstet sich gegen Bedrohungen aus dem Netz. Die Regierung hat einen neuen Maßnahmenplan für mehr Cybersicherheit präsentiert. Insgesamt 41 konkrete Schritte sollen das Land künftig besser vor Hackerangriffen schützen. Im Zentrum stehen die Vorbeugung, der Einsatz künstlicher Intelligenz und schnelle Reaktionen im Ernstfall. Laut Regierungschefin Brigitte Haas ist die digitale Abwehr eine gemeinsame Aufgabe von Staat, Wirtschaft und Bevölkerung. Die Stabsstelle Cybersicherheit steuert die Umsetzung und passt den Plan laufend an neue Technologien an.
1: In Vaduz liegen die Temperaturen aktuell bei rund 20 Grad. Der heutige Bereich reicht von etwa 14 bis 26 Grad. Das Wetter präsentiert sich heute sommerlich, aber durchaus wechselhaft. Zwar gibt es freundliche und sonnige Phasen, allerdings trübt feiner Sahara-Staub den Himmel ein wenig. Zwischendurch ziehen immer wieder dichtere Wolkenfelder über das Ländle, die lokal auch mal ein paar Regentropfen mitbringen können. Am Mittwoch startet dann eine kräftige Hitzewelle. Bei Werten zwischen 17 und 30 Grad scheint oft ungestört die Sonne und es bleibt trocken. Am Donnerstag wird es sogar noch wärmer. Die Temperaturen bewegen sich dann zwischen 18 und 33 Grad. Es dominiert hochsommerlicher Sonnenschein, bevor sich am späteren Nachmittag über den Bergen ein paar völlig harmlose Schönwetterwolken bilden.
2: Die Lichter im Rheintal sind längst zu sanften, flimmernden Punkten verschmolzen und der Trubel des Tages weicht einer wohlverdienten Stille. Es ist die Zeit, in der die Uhren spürbar langsamer ticken. Hier bei Radio Vaterland bricht mit Durch die Nacht die entspannteste Phase des Äthers an. Am Mikrofon sorgt Karin Theiler für den passenden Soundtrack, wenn der Alltag endlich in den Hintergrund rückt. Ob bei der letzten ruhigen Autofahrt durchs Land, während der konzentrierten Stunden einer Nachtschicht oder einfach beim entspannten Blättern in einem guten Buch. Ein samtiger Mix aus Chill-Out, Lounge und feinen Ambient-Klängen legt sich wie ein weicher Mantel um diese späten Stunden. Manchmal darf es dabei auch ein Hauch von cineastischer Nostalgie sein, der eine wunderbar weite, nächtliche Atmosphäre schafft. Elegante, zeitlose Bläsersätze, die genau diese Stimmung einfangen und den Puls sanft nach unten regulieren, kommen jetzt von Herb Alpert and the Tijuana Brass. Hier ist The Lonely Bull.

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1: Wissen direkt ins Ohr, KI-News mit der Stimme von Niki Stettler. Die G7-Staaten wollen den Druck auf Russland weiter erhöhen. Beim Treffen im französischen Evian kündigten die USA die Wiedereinführung von Sanktionen gegen russisches Öl an. Kanada und Großbritannien planen zusätzliche Strafmaßnahmen gegen Rüstungsfirmen, Finanznetzwerke und den Energiesektor. London will zudem als erstes G7-Land russisches Flüssiggas sanktionieren. Im Ärmelkanal hat ein russisches Kriegsschiff offenbar Warnschüsse auf eine britische Yacht abgefeuert. Der Zwischenfall ereignete sich rund 20 Seemeilen südlich der Isle of Wight in internationalen Gewässern. Das Sportboot soll der russischen Fregatte zuvor zu nahe gekommen sein. Verletzt wurde nach ersten Erkenntnissen niemand, auch Schäden an der Yacht blieben aus. Das britische Verteidigungsministerium untersucht den Vorfall nun. Die Royal Navy hatte das rund 125 Meter lange russische Schiff zu diesem Zeitpunkt bereits aufmerksam beschattet. Das waren die Nachrichten.

Es ist 23 Uhr. Willkommen zur Übersicht KI-News mit der Stimme von Niki Stettler am Mikrofon. Der FC Vaduz startet mit einem intensiven Programm in die neue Fußballsaison. Zum Auftakt gastiert die Mannschaft am Sonntag um 16.30 Uhr beim FC Lugano. Die Premiere in der neuen Tessiner Arena wird live übertragen. Bereits am 2. August steht das erste Heimspiel gegen den FC St. Gallen an. Wegen der Doppelbelastung durch die Spiele in der Conference League bestreitet Vaduz die ersten Ligapartien durchgehend an Sonntagen. Agim Zekiri ist neuer Sportchef beim Erstligisten USV Eschenmauren. Der 42-jährige Ex-Spieler wechselt damit nahtlos vom Rasen in die Führungsetage. Erst am Sonntag feierte er mit dem FC Rugell den Aufstieg und beendet nun seine 25-jährige Karriere als Aktiver. In seiner neuen Rolle setzt Zekiri voll auf Nachhaltigkeit. Er will junge regionale Talente fördern und die Mannschaft langfristig zusammenhalten, anstatt auf ständige Spielerwechsel zu setzen. Das Liechtenstein-Institut bekommt eine neue Führung. Der Jurist Georges Bauer übernimmt am 1. Juli 2026 den Posten als neuer Direktor der Forschungseinrichtung. Damit tritt er offiziell die direkte Nachfolge von Ex-Direktor Thomas Mayer an. Bauer ist mit den Abläufen im Haus bereits bestens vertraut. Er lenkt die Geschicke des Instituts schon seit Anfang dieses Jahres.

0: Jahres übergangsweise als Co-Direktor. Mit der jetzigen Ernennung ist die wichtige Personalie an der Spitze nun dauerhaft geklärt. Liechtenstein rüstet sich gegen Bedrohungen aus dem Netz. Die Regierung hat einen neuen Maßnahmenplan für mehr Cybersicherheit präsentiert. Insgesamt 41 konkrete Schritte sollen das Land künftig besser vor Hackerangriffen schützen. Im Zentrum stehen die Vorbeugung, der Einsatz künstlicher Intelligenz und schnelle Reaktionen im Ernstfall. Laut Regierungschefin Brigitte Haas ist die digitale Abwehr eine gemeinsame Aufgabe von Staat, Wirtschaft und Bevölkerung. Die Stabsstelle Cybersicherheit steuert die Umsetzung und passt den Plan laufend an neue Technologien an.
1: In Vaduz liegen die Temperaturen aktuell bei rund 20 Grad. Der heutige Bereich reicht von etwa 14 bis 26 Grad. Eine Warmfront zieht über das Ländle und sorgt für einen eher wechselhaften Wettereindruck. Zwar gibt es freundliche Phasen, doch Sahara-Staub und dichte Wolken trüben den Himmel immer wieder. Gelegentlich können lokal ein paar Regentropfen fallen. Insgesamt bleibt die Luft aber sommerlich warm. Der Ausblick auf die kommenden Tage verspricht den Beginn einer echten Hitzewelle. Am Mittwoch dominiert meist die Sonne bei Werten zwischen 17 und 30 Grad. Am Donnerstag klettert das Thermometer bei strahlendem Sonnenschein und nur wenigen harmlosen Quellwolken sogar auf 18 bis 33 Grad.
2: Die Lichter im Rheintal verschmelzen allmählich zu einem ruhigen Lichtermeer, während sich die Hektik des Tages lautlos verabschiedet. Es ist jene magische Zeit, in der die Uhren ganz von selbst ein wenig langsamer ticken. Hier bei Radio Vaterland bricht nun die feinfühligste Phase des Programms an. Durch die Nacht. Das ist der musikalische Begleiter, der sich wie eine weiche Decke über die dunklen Stunden legt. Ein behutsam ausgewählter Mix aus Chill-Out, Ambient und samtigem Deep House übernimmt nun die Regie. Es ist exakt die richtige Klangkulisse für die letzten friedlichen Kilometer auf der verlassenen Landstraße, für das leise Umblättern der Seiten auf dem Nachttisch oder für all jene, die in der ruhigen Nachtschicht verlässlich die Stellung halten. Am Tag gibt es unzählige Worte, laute Meinungen und unablässige Geräusche. Doch jetzt darf die Welt einfach mal auf Stumm schalten und nur noch zuhören. Sollen die Leute am helllichten Tag doch reden. Jetzt, in der Nacht, wird das Ganze einfach in einen wunderbar geschmeidigen, warmen Groove verpackt. James Hunter bringt diese abendliche Gelassenheit perfekt auf den Punkt. Hier ist People Gonna Talk.

0: kurz reingehört, die Stimme von Niki Stettler mit den neuesten KI-News. Hallo. Der FC Vaduz startet mit einem intensiven Programm in die neue Fußballsaison. Zum Auftakt gastiert die Mannschaft am Sonntag um 16.30 Uhr beim FC Lugano. Die Premiere in der neuen Tessiner Arena wird live übertragen. Bereits am 2. August steht das erste Heimspiel gegen den FC St. Gallen an. Wegen der Doppelbelastung durch die Spiele in der Conference League bestreitet Vaduz die ersten Ligapartien durchgehend an Sonntagen. Agim Sekiri ist neuer Sportchef beim Erstligisten USV Eschenmauren. Der 42-jährige Ex-Spieler wechselt damit nahtlos vom Rasen in die Führungsetage. Erst am Sonntag feierte er mit dem FC Rugel den Aufstieg und beendet nun seine 25-jährige Karriere als Aktiver. In seiner neuen Rolle setzt Sekiri voll auf Nachhaltigkeit. Er will junge regionale Talente fördern und die Mannschaft langfristig zusammenhalten, anstatt auf ständige Spielerwechsel zu setzen. Das Liechtenstein-Institut bekommt eine neue Führung. Der Jurist Georges Bauer übernimmt am 1. Juli 2026 den Posten als neuer Direktor der Forschungseinrichtung. Damit tritt er offiziell die direkte Nachfolge von Ex-Direktor Thomas Meyer an. Bauer ist mit den Abläufen im Haus bereits bestens vertraut. Er lenkt die Geschicke des Instituts schon seit Anfang dieses Jahres übergangsweise als Co-Direktor. Mit der jetzigen Ernennung ist die wichtige Personalie an der Spitze nun dauerhaft geklärt. Liechtenstein rüstet sich gegen Bedrohungen aus dem Netz. Die Regierung hat einen neuen Maßnahmenplan für mehr Cybersicherheit präsentiert. Insgesamt 41 konkrete Schritte sollen das Land künftig besser vor Hackerangriffen schützen. Im Zentrum stehen die Vorbeugung, der Einsatz künstlicher Intelligenz und schnelle Reaktionen im Ernstfall. Laut Regierungschefin Brigitte Haas ist die digitale Abwehr eine gemeinsame Aufgabe von Staat, Wirtschaft und Bevölkerung. Die Stabsstelle Cybersicherheit steuert die Umsetzung und passt den Plan laufend an neue Technologien an.
1: Am Sonntag überwiegend wolkig bis trüb, stellenweise leichter Regen oder Nieselregen, vor allem von Nordwesten bis Südosten, Lichtblicke am ehesten im Osten, nachmittags auch im Westen, Höchstwerte 4 bis 14 Grad, Wind meist schwach aus Westen, zeitweise mäßig mit frischen Böen im Westen, in der Nacht gebietsweise Regen, lokal Nebel, Tiefstwerte 3 bis 8 Grad, im Schwarzwald und Allgäu um 1 Grad, Montag neblig trüb mit Nieselregen 5 bis 13 Grad, Dienstag öfter Regen 6 bis 15 Grad.
2: Der Tag hat seine Türen geschlossen und die Dunkelheit legt sich wie feiner Samt über das Rheintal. Es ist diese besondere Phase, in der die Welt endlich den Atem anhält und die Hektik der vergangenen Stunden spurlos verfliegt. Wer jetzt noch das Lenkrad auf einer ruhigen, späten Fahrt fest in den Händen hält, wer unter der Leselampe in fremde Welten abtaucht oder in der Stille der Nachtschicht die Stellung hält, braucht genau eines: den perfekten, unaufgeregten Takt. Hier bei Radio Vaterland heißt das Programm nun Durch die Nacht. Es ist die Zeit für musikalische Schwerelosigkeit. Sanfte Chill-Out-Klänge, ein Hauch von Ambient und unaufdringlicher Downtempo formen den Soundtrack zum Runterfahren. Die Gedanken dürfen wandern, der Puls darf sinken. Manchmal verlangt diese nächtliche Atmosphäre aber auch nach einer Prise zeitloser Eleganz. Nach einer Melodie, die den klaren Sternenhimmel über den Liechtensteiner Berggipfeln geradezu musikalisch einfängt. Ein absoluter Meister seines Fachs übernimmt nun genau diese Aufgabe. Das Saxophon weich, die Stimmung magisch, Stan Getz mit Stella by Starlight.

0: Mai, ist das schön.
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2: Dankeschön. Ja, und jetzt bin ich Ehemann. Ja, Wahnsinn, ne? Zuerst hatten wir standesamtliche Trauung, ich muss ganz kurz sagen, ne? Wir haben uns auf so einem Alsterdampfer geheiratet, so kleine familiäre, kleine Trauung. Und das war wirklich sehr schön. Und ich hatte diesen Anzug an. Das ist mein Original-Hochzeitsanzug. Er passt noch, ein Glück. Ja, ich musste ihn zweimal länger machen. Naja. Ich habe auf jeden Fall kurz vor knapp bei der Standesamtlichen Hochzeit, die Standesbeamtin war sehr nervös und ich habe sie dann noch ein bisschen nervöser gemacht, weil ich kurz vor knapp habe ich noch gesagt, Entschuldigung, mir ist da noch was eingefallen, ich würde gerne den Namen meiner Frau noch mit in meinen einbauen. Und sie sagte, okay, das ist jetzt ein bisschen kurzfristig, aber wir haben noch nichts unterschrieben, also können wir das noch machen. Und jetzt heiße ich Sascha Röntgen-Schmitz. Meine Frau ist Röntgen mit Nachnamen wie die Strahlen. Und das ist... Das ist wirklich sehr schön, weil ich muss euch erklären, warum. Weil ich habe in dem Moment habe ich wirklich einfach an diese Familie, da war die Familie da und mein Schwiegervater und ich liebe meine Schwiegereltern. Die meisten haben, also viele haben Pech mit ihren Schwiegereltern und sagen und schimpfen immer auf die Schwiegermutter und so. Ich habe die tollsten Schwiegereltern der Welt. Die sind einfach toll. Ich liebe die. Das ist richtig Family und so. Dann habe ich gedacht, nee, jetzt will ich da auch ein Zeichen setzen und so. Und Schwiegervater, die hat ein bisschen geheult und so. Und dann war natürlich, dann habe ich schon die Hälfte geschafft. Und dann, das war aber nicht der einzige Grund. Es gab noch einen zweiten Grund. Man kriegt Leute ohne Scheiß mit dem Namen, kriegst du beim Arzt immer sofort einen Termin. Da kannst du mit der Popstar-Fresse kommen, ist überhaupt kein, in 3 Wochen vielleicht und so. Ne? Wie heißt denn Röntgen? Warten Sie mal. Da schauen wir mal, was dann. Echte die Röntgen? Ja. Direkte Nachfahren, ja.
3: Nee, ist er. Schon 1 Uhr.
2: Und dann ganz am dritten Uhr.
4: Kurz reingehört, die Stimme von Niki Stettler mit den neuesten KI-News. Hallo. Der FC Vaduz startet mit einem intensiven Programm in die neue Fußballsaison. Zum Auftakt gastiert die Mannschaft am Sonntag um 16.30 Uhr beim FC Lugano. Die Premiere in der neuen Tessiner Arena wird live übertragen. Bereits am 2. August steht das erste Heimspiel gegen den FC St. Gallen an. Wegen der Doppelbelastung durch die Spiele in der Conference League bestreitet Vaduz die ersten Ligapartien durchgehend an Sonntag. Agim Zekiri ist neuer Sportchef beim Erstligisten USV Eschen-Mauren. Der 42-jährige Ex-Spieler wechselt damit nahtlos vom Rasen in die Führungsetage. Erst am Sonntag feierte er mit dem FC Rugel den Aufstieg und beendet nun seine 25-jährige Karriere als Aktiver. In seiner neuen Rolle setzt Zekiri voll auf Nachhaltigkeit. Er will junge regionale Talente fördern und die Mannschaft langfristig zusammenhalten, anstatt auf ständige Spielerwechsel zu setzen. Das Liechtenstein-Institut bekommt eine neue Führung. Der Jurist Georges Bauer übernimmt am 1. Juli 2026 den Posten als neuer Direktor der Forschungseinrichtung. Damit tritt er offiziell die direkte Nachfolge von Ex-Direktor Thomas Meyer an. Bauer ist mit den Abläufen im Haus bereits bestens vertraut. Er lenkt die Geschicke des Instituts schon seit Anfang dieses Jahres übergangsweise als Co-Direktor. Mit der jetzigen Ernennung ist die wichtige Personalie an der Spitze nun dauerhaft geklärt. Neue Dynamik in der liechtensteinischen Debatte um die Fristenlösung. Die Vaterländische Union präsentiert einen Plan für den Fall eines fürstlichen Vetos. Zwar respektiert die Partei das im Jahr 2012 bestätigte Vetorecht des Fürstenhauses. Sollte das Volk einer Initiative zustimmen und der Fürst diese blockieren, fordert die VU jedoch alternative Lösungen. Konkret will die Partei dann das gesetzliche Informationsverbot aufheben. Zudem sollen die Beratungsangebote für Frauen in einer Konfliktschwangerschaft deutlich ausgebaut werden.
5: Am Sonntag überwiegend wolkig bis trüb, stellenweise leichter Regen oder Nieselregen, vor allem von Nordwesten bis Südosten, Lichtblicke am ehesten im Osten, nachmittags auch im Westen, Höchstwerte 4 bis 14 Grad, Wind meist schwach aus Westen, zeitweise mäßig mit frischen Böen im Westen, in der Nacht gebietsweise Regen, lokal Nebel, Tiefstwerte 3 bis 8 Grad, im Schwarzwald und Allgäu um 1 Grad, Montag neblig trüb

0: mit Nieselregen, 5 bis 13 Grad. Dienstag öfter Regen, 6 bis 15 Grad. Packt ein bisschen.
1: Die Lichter im Rheintal sind längst zu einem leuchtenden Band verschmolzen, während die Zeiger unaufhaltsam in die Tiefe der Nacht wandern. Hier bei Radio Vaterland weicht die Hektik des Tages nun endgültig einer wohlverdienten, samtweichen Ruhe. Es ist genau jene Stunde bei Durch die Nacht, in der das letzte Kapitel eines guten Buches aufgeschlagen wird. In der einsame Scheinwerferkegel über verlassene Landstraßenstreifen oder die stille Konzentration der Nachtschicht beginnt. Am Mikrofon begleitet Karin Theiler durch diese entspannten Stunden. Der Soundtrack für diese Momente ist ein fein gewebter Teppich aus Chill-Out, unaufdringlichem Ambient und einem Hauch von sanftem Deep House. Ein musikalischer Begleiter, der den Puls beruhigt und die Gedanken auf Reisen schickt. Wohin die Reise geht, bestimmt der nächste Titel. Es ist ein wunderbar atmosphärischer Ausflug in instrumentale Weiten, getragen von einer zeitlosen Leichtigkeit. Die Theo Schumann-Kombo setzt nun genau diesen Kurs mit Cap Arcona.

0: Es ist wieder 2 Uhr. Die KI-News mit mir, der Stimme von Niki Stettler. Hallo. Agim Zekiri ist neuer Sportchef beim Erstligisten USV Eschen-Mauren. Der 42-jährige Ex-Spieler wechselt damit nahtlos vom Rasen in die Führungsetage. Erst am Sonntag feierte er mit dem FC Rugell den Aufstieg und beendet nun seine 25-jährige Karriere als Aktiver. In seiner neuen Rolle setzt Zekiri voll auf Nachhaltigkeit. Er will junge regionale Talente fördern und die Mannschaft langfristig zusammenhalten, anstatt auf ständige Spielerwechsel zu setzen. Das Liechtenstein-Institut bekommt eine neue Führung. Der Jurist Georges Bauer übernimmt am 1. Juli 2026 den Posten als neuer Direktor der Forschungseinrichtung. Damit tritt er offiziell die direkte Nachfolge von Ex-Direktor Thomas Meyer an. Bauer ist mit den Abläufen im Haus bereits bestens vertraut. Er lenkt die Geschicke des Instituts schon seit Anfang dieses Jahres übergangsweise als Co-Direktor. Mit der jetzigen Ernennung ist die wichtige Personalie an der Spitze nun dauerhaft geklärt. Neue Dynamik in der liechtensteinischen Debatte um die Fristenlösung. Die Vaterländische Union präsentiert einen Plan für den Fall eines fürstlichen Vetos. Zwar respektiert die Partei das im Jahr 2012 bestätigte Vetorecht des Fürstenhauses. Sollte das Volk einer Initiative zustimmen und der Fürst diese blockieren, fordert die VU jedoch alternative Lösungen. Konkret will die Partei dann das gesetzliche Informationsverbot aufheben. Zudem sollen die Beratungsangebote für Frauen in einer Konfliktschwangerschaft deutlich ausgebaut werden. Ein bemerkenswertes Sozialprojekt aus Mauren trägt Früchte. Der 14-jährige Sportschüler Elia Matt hat mehr als 100 Paar Fußballschuhe für bedürftige Kinder in Rumänien gesammelt. Der engagierte Jugendliche beließ es aber nicht dabei, sondern nähte für jedes Paar in Handarbeit ein eigenes Transportsäckchen. Der Concordia Club Liechtenstein hat die Spenden inzwischen entgegengenommen. In Rumänien ermöglichen die Schuhe nun 25 Jugendlichen den Aufbau einer eigenen Fußballmannschaft. Diese soll künftig an internationalen Turnieren teilnehmen.
1: Am Sonntag überwiegend wolkig bis trüb, stellenweise leichter Regen oder Nieselregen, vor allem von Nordwesten bis Südosten, Lichtblicke am ehesten im Osten, nachmittags auch im Westen, Höchstwerte 4 bis 14 Grad, Wind meist schwach aus Westen, zeitweise mäßig mit frischen Böen im Westen, in der Nacht gebietsweise Regen, lokal Nebel, Tiefstwerte 3 bis 8 Grad, im Schwarzwald und Allgäu um 1 Grad, Montag neblig trüb mit Nieselregen 5 bis 13 Grad, Dienstag öfter Regen 6 bis 15 Grad. Packt ein bisschen.
2: Draußen über dem Rheintal liegt mittlerweile diese besondere, tiefe Ruhe. Die Uhren ticken ab 22 Uhr einfach ein wenig langsamer. Es ist die Zeit für Durch die Nacht hier auf Radio Vaterland. Am Mikrofon begleitet Karin Theiler durch diese späten Stunden. Der Trubel des Tages weicht nun einer entspannten Gelassenheit. Ob bei einer letzten Fahrt auf der fast leeren Landstraße, beim leisen Umblättern einer Buchseite im gedimmten Licht oder während der stillen